Ich bin der Geist, der stets verneint. Und das mit Recht. Denn alles, was entsteht, ist wert, dass es zugrunde geht. Und besser wär's, dass nichts entstünde. So ist denn alles, was ihre Sünde, Zerstörung, kurz das Böse nennt, mein eigentliches Element.

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1: Schwerin. Ministerpräsidentin Manuela Schwesig hat kürzlich auf dem Krebsinformationstag die Arbeit der Krebsgesellschaft Mecklenburg-Vorpommern in den letzten 35 Jahren gewürdigt. Das diesjährige Motto »Gemeinsam für ein Ziel« 35 Jahre Krebsgesellschaft MV bringt es wunderbar auf den Punkt. Es steht für das, was die Krebsgesellschaft seit 35 Jahren leistet. Menschen mit Krebs nicht allein zu lassen, Wissen zu vermitteln, Prävention zu stärken, Beratung zu ermöglichen und gemeinsam immer bessere Wege in der Krebsversorgung zu gehen. Herzlichen Glückwunsch zu diesem besonderen Jubiläum, erklärte die Ministerpräsidentin. Die Gesellschaft richte alljährlich den Krebsinformationstag aus. Dieser Tag ist ein besonderer Termin im Jahr für Betroffene, für Angehörige, für Fachleute und für alle, die mehr über Krebserkrankungen und den aktuellen Stand wissen möchten, Fragen haben oder Unterstützung suchen. Es ist ein Tag des Zuhörens, des Austauschs, der Information und vor allem der Zuversicht, so Schwesig weiter. Außerdem sei die vom Verein getragene mobile ambulante Krebsberatung. Nach 5 Jahren gäbe es 3 Standorte in Rostock, Greifswald und Parchim und 8 mobile Beratungsstellen. Im letzten Jahr gab es über 5000 qualifizierte Beratungen und jede einzelne war wichtig. Denn wer hier Rat sucht, findet Fachkompetenz, aber auch Herz, sagte die Ministerpräsidentin. Das Land unterstützt das Projekt mit rund 210.000 Euro. Ziel der Landesregierung sei es, die Krebsversorgung weiter zu verbessern. Unsere 5 onkologischen Zentren in Greifswald, Neubrandenburg, Schwerin und 2-mal in Rostock bilden das Rückgrat der Behandlung. Dazu kommen zertifizierte Organkrebszentren, die höchste Qualität sichern. Die Möglichkeiten der Telemedizin würden genutzt, zum Beispiel in Form von Tumorkonferenzen. Und das gemeinsame Comprehensive Cancer Center der Unikliniken in Rostock und Greifswald fördern wir mit jährlich 2 Millionen Euro, damit neueste Forschung schnell bei den Menschen ankommt. So Ministerpräsidentin Schwesig abschließend. Schwerin. Auf der Vollversammlung des Landesjugendrings Mecklenburg-Vorpommern hat Sozialministerin Stefanie Drese im April die wichtige Rolle der Jugendverbandsarbeit für gesellschaftlichen Zusammenhalt sowie demokratische Bildung und Teilhabe junger Menschen im Land hervorgehoben. In ihrem Grußwort unterstrich Drese die besondere Bedeutung der Vollversammlung als Ort des Austauschs und der Mitbestimmung. Hier werden Positionen entwickelt, Entscheidungen getroffen und Impulse gesetzt für die Jugendverbandsarbeit für junge Menschen in unserem Land und damit auch für die Zukunft Mecklenburg-Vorpommerns. Die Ministerin dankte den zahlreichen ehrenamtlich und hauptamtlich Engagierten sowie den Mitgliedsverbänden für ihren langjährigen Einsatz. Der Landesjugendring sei eine starke Stimme, die Interessen bündele, Vernetzung ermögliche und die Perspektiven junger Menschen wirkungsvoll in politische Prozesse einbringe. Vor dem Hintergrund aktueller gesellschaftlicher Herausforderungen, darunter Digitalisierung, internationale Krisen und zunehmende gesellschaftliche Polarisierung, betonte Drese die Notwendigkeit, junge Menschen aktiv in politische Entscheidungsprozesse einzubeziehen. Gute Politik entsteht im Dialog. Sie entsteht dort, wo unterschiedliche Erfahrungen zusammenkommen und gemeinsame Lösungen gesucht werden, so die Ministerin. Ein besonderer Fokus lag in Dreses Rede auf der Bedeutung sozialer Medien im Alltag junger Menschen. Neben Chancen wie Teilhabe und Information wies sie auch auf Risiken wie Desinformation, Cybermobbing und psychische Belastungen hin. Mecklenburg-Vorpommern setze deshalb auf einen wissens- und faktenbasierten Ansatz. Eine von der Landesregierung eingesetzte Expertenkommission untersuche derzeit die Auswirkungen sozialer Medien auf Kinder und Jugendliche und erarbeite Handlungsempfehlungen. Dabei werde der Landesjugendring eng eingebunden. Darüber hinaus stellte Drese die hohe Bedeutung des ehrenamtlichen Engagements junger Menschen heraus. Dieses reiche von der Organisation von Freizeitangeboten über Umweltprojekte bis hin zu sozialem und kulturellem Einsatz sowie Engagement im Sportverein. Unsere Demokratie lebt davon, dass Menschen Verantwortung übernehmen, betonte die Ministerin. Die jugendpolitischen Forderungen des Landesjugendrings stünden dabei in engem Zusammenhang mit der erstmals erarbeiteten Engagementstrategie des Landes. Ziel der Strategie zur Unterstützung des Ehrenamtes sei es unter anderem, Ehrenamt zu stärken, Bürokratie abzubauen, Qualifizierungsangebote auszubauen und die Vereinbarkeit von Engagement mit Schule, Ausbildung und Beruf zu verbessern. Zugleich verwies Drese auf zusätzliche Mittel, die der Landtag für die Jahre 2026 und 2027 bereitgestellt hat. Diese sollen insbesondere der demokratischen Jugendarbeit, Kinder- und Jugendfreizeiten sowie dem Beteiligungsnetzwerk Mecklenburg-Vorpommern zugutekommen. Demokratie muss gelernt, erlebt und verteidigt werden. Dafür braucht es Räume, Strukturen und engagierte Menschen, so die Ministerin. Abschließend rief sie zu einer weiterhin engen und partnerschaftlichen Zusammenarbeit zwischen Politik und Jugendverbänden auf. Ziel sei es, jungen Menschen in Mecklenburg-Vorpommern gute Chancen, echte Beteiligung und eine starke Stimme zu ermöglichen. Schwerin. Ab sofort nimmt das Landesförderinstitut wieder Förderanträge zum Umbau von Wohnungen an, durch den Barrieren reduziert werden. Für das Landesprogramm zur Reduzierung von Barrieren im Wohnungsbestand stehen in diesem Jahr wieder 2 Millionen Euro zur Verfügung. Damit ist die Förderung von barrierenreduzierenden Anpassungen in selbstgenutztem Wohneigentum oder in Miet- und Genossenschaftswohnungen möglich. Angesichts regelmäßig hoher Nachfrage in den zurückliegenden Jahren freue ich mich, dass wir dieses beliebte und notwendige Programm auch 2026 auflegen können. Mit dem Förderprogramm reagieren wir auf den wachsenden Bedarf nach barrierearmen Wohnungen, insbesondere für Senioren, so Bauminister Christian Pegel. Mit einem Zuschuss von bis zu 30% der zuwendungsfähigen Ausgaben bei maximal 4.500 Euro je Wohnung können Treppenlifte und viele andere Umbaumaßnahmen gefördert werden. Dazu gehören die Verbreiterung von Türöffnungen, die Entfernung von Schwellen, die Vergrößerung von Bewegungsflächen, das Verlegen rutschhemmender Bodenbeläge und der Einbau von barrierereduzierten Bädern. Antragsberechtigt sind Eigentümer von selbstgenutztem Wohnraum und Mieter mit Zustimmung des Vermieters. Seit dem Jahr 2018 wurden rund 18,6 Millionen Euro bewilligt. Weitere Informationen zum Programm finden Sie auf der Homepage des Landesförderinstituts Mecklenburg-Vorpommern. Schwerin. Trotz des bundesweiten Fachkräftemangels hat Mecklenburg-Vorpommern in den Jahren 2021 bis 2025 insgesamt 4.327 Lehrkräfte an den öffentlichen Schulen eingestellt. Die Zahl der Einstellungen im Jahr 2025 ist im Vergleich zum Vorjahr leicht gestiegen. Im Jahr 2024 waren es 779 Lehrkräfte und im Jahr 2025 insgesamt 806 Lehrkräfte. Gute Bildungsangebote lassen sich nur mit qualifiziertem Personal gestalten, sagte Bildungsministerin Simone Oldenburg. Deswegen setzen wir alles daran, Lehrkräfte auszubilden, im Land zu halten und an den Schulen zu beschäftigen. Dafür stellen wir das ganze Jahr über Lehrerinnen und Lehrer ein. Mit unserer Lehrerwerbekampagne machen wir auf das Angebot an freien Stellen aufmerksam. Ich freue mich über jede Lehrkraft, die sich für eine Schule im Land entscheidet, so Oldenburg. Die offenen Stellen sind im Karriereportal für den Schuldienst unter www.lehrer-in-mv.de öffentlich ausgeschrieben. Das Land hat in den vergangenen Jahren viele Maßnahmen umgesetzt, um den Schuldienst attraktiver zu gestalten. Um Lehrkräfte zu gewinnen, erhalten Referendarinnen und Referendare, die an ausgewählten Schulen, insbesondere im ländlichen Raum, arbeiten, Zuschläge zu ihren Bezügen in Höhe von 40%. Stellenbesetzungsverfahren wurden gestrafft, um Lehrkräfte schneller einzustellen. So gelingt es regelmäßig, Bewerberinnen und Bewerber innerhalb von 6 Wochen einzustellen bzw. ihnen ein Einstellungsangebot zu unterbreiten. Neu eingestellte Lehrkräfte erhalten Zuschläge zu ihren Bezügen, wenn sie sich auf Stellen an Bedarfsfächern, an regionalen Schulen und Gesamtschulen im ländlichen Raum sowie am beruflichen Gymnasium bewerben. Das sind Mathematik, Informatik, Biologie, Chemie und Physik sowie Arbeit, Wirtschaft, Technik und Geographie. Wir sind in Zeiten des Fachkräftemangels auf Lehrkräfte im Seiteneinstieg angewiesen. Die Entscheidung, den Beruf zu wechseln, verdient großen Respekt. Für diese Aufgabe qualifizieren wir Lehrkräfte im Seiteneinstieg umfassend. Genau das passiert seit der Neuorganisation der Ausbildung vor 3 Jahren, betonte die Bildungsministerin. Lehrkräfte im Seiteneinstieg absolvieren vor Beginn ihrer Unterrichtstätigkeit eine 3-monatige Qualifizierung in Methodik und Fachdidaktik, bevor sie das erste Mal unterrichten. Daran schließt sich die 15-monatige grundlegende pädagogische Qualifizierung an. Die Ausbildung dauert insgesamt über 4 Jahre. Zudem hat die Landesregierung eine Ausbildung zu multiprofessionellen Fachkräften begonnen. Damit können Personen an den Schulen beschäftigt werden, die gleichzeitig als Lehrkräfte und als unterstützende pädagogische Fachkräfte arbeiten. Sie werden insbesondere in flexiblen Lerngruppen eingesetzt. Dabei handelt es sich um ein weiteres Angebot für Kinder und Jugendliche, denen die Bewältigung des Schulalltags schwerfällt. Die Regierungspartner haben sich im Koalitionsvertrag auf das Programm Schule in MV Aufbruch 2030 1000 Stellen besetzen, sichern, erweitern, verständigt. Mit dem Doppelhaushalt 2024-25 stehen diese Stellen vollständig bereit. Sie sind für Lehrkräfte, Vertretungslehrkräfte, externe Vertretungskräfte, für eine bessere personelle Ausstattung an beruflichen Schulen, Personal für die digitale Landesschule, unterstützende pädagogische Fachkräfte, für die Qualifizierung von Lehrkräften im Seiteneinstieg, Alltagshilfen und Verwaltungskräfte an Schulen eingerichtet worden. Insbesondere die Einstellung von Alltagshilfen und Verwaltungskräften führt dazu, dass Lehrkräfte entlastet werden und sich mehr auf ihre pädagogischen Kernaufgaben konzentrieren können. Damit wurde nicht nur das Versprechen der Landesregierung eingelöst, sondern es wurden sogar noch mehr Personen eingestellt als verabredet. So sind im Schuljahr 2025/26 insgesamt 1.481 mehr Beschäftigte an den Schulen tätig.
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Schwerin. Ministerpräsidentin Manuela Schwesig hat kürzlich auf dem Krebsinformationstag die Arbeit der Krebsgesellschaft Mecklenburg-Vorpommern in den letzten 35 Jahren gewürdigt. Das diesjährige Motto »Gemeinsam für ein Ziel« 35 Jahre Krebsgesellschaft MV bringt es wunderbar auf den Punkt. Es steht für das, was die Krebsgesellschaft seit 35 Jahren leistet. Menschen mit Krebs nicht allein zu lassen, Wissen zu vermitteln, Prävention zu stärken, Beratung zu ermöglichen und gemeinsam immer bessere Wege in der Krebsversorgung zu gehen. Herzlichen Glückwunsch zu diesem besonderen Jubiläum, erklärte die Ministerpräsidentin. Die Gesellschaft richte alljährlich den Krebsinformationstag aus. Dieser Tag ist ein besonderer Termin im Jahr für Betroffene, für Angehörige, für Fachleute und für alle, die mehr über Krebserkrankungen und den aktuellen Stand wissen möchten. Fragen haben oder Unterstützung suchen. Es ist ein Tag des Zuhörens, des Austauschs, der Information und vor allem der Zuversicht, so Schwesig weiter. Außerdem sei die vom Verein getragene mobile ambulante Krebsberatung. Nach 5 Jahren gäbe es 3 Standorte in Rostock, Greifswald und Parchim und 8 mobile Beratungsstellen. Im letzten Jahr gab es über 5000 qualifizierte Beratungen und jede einzelne war wichtig. Denn wer hier Rat sucht, findet Fachkompetenz, aber auch Herz, sagte die Ministerpräsidentin. Das Land unterstützt das Projekt mit rund 210.000 Euro. Ziel der Landesregierung sei es, die Krebsversorgung weiter zu verbessern. Unsere 5 onkologischen Zentren in Greifswald, Neubrandenburg, Schwerin und 2-mal in Rostock bilden das Rückgrat der Behandlung. Dazu kommen zertifizierte Organkrebszentren, die höchste Qualität sichern. Die Möglichkeiten der Telemedizin würden genutzt, zum Beispiel in Form von Tumorkonferenzen. Und das gemeinsame Comprehensive Cancer Center der Unikliniken in Rostock und Greifswald fördern wir mit jährlich 2 Millionen Euro, damit neueste Forschung schnell bei den Menschen ankommt. So Ministerpräsidentin Schwesig abschließend. Schwerin. Auf der Vollversammlung des Landesjugendrings Mecklenburg-Vorpommern hat Sozialministerin Stefanie Drese im April die wichtige Rolle der Jugendverbandsarbeit für gesellschaftlichen Zusammenhalt sowie demokratische Bildung und Teilhabe junger Menschen im Land hervorgehoben. In ihrem Grußwort unterstrich Drese die besondere Bedeutung der Vollversammlung als Ort des Austauschs und der Mitbestimmung. Hier werden Positionen entwickelt, Entscheidungen getroffen und Impulse gesetzt für die Jugendverbandsarbeit für junge Menschen in unserem Land und damit auch für die Zukunft Mecklenburg-Vorpommerns. Die Ministerin dankte den zahlreichen ehrenamtlich und hauptamtlich Engagierten sowie den Mitgliedsverbänden für ihren langjährigen Einsatz. Der Landesjugendring sei eine starke Stimme, die Interessen bündele, Vernetzung ermögliche und die Perspektiven junger Menschen wirkungsvoll in politische Prozesse einbringe. Vor dem Hintergrund aktueller gesellschaftlicher Herausforderungen, darunter Digitalisierung, internationale Krisen und zunehmende gesellschaftliche Polarisierung, betonte Drese die Notwendigkeit, junge Menschen aktiv in politische Entscheidungsprozesse einzubeziehen. Gute Politik entsteht im Dialog. Sie entsteht dort, wo unterschiedliche Erfahrungen zusammenkommen und gemeinsame Lösungen gesucht werden, so die

0: Ministerin. Ein besonderer Fokus lag in Dreses Rede auf der Bedeutung sozialer Medien im Alltag junger Menschen. Neben Chancen wie Teilhabe und Information wies sie auch auf Risiken wie Desinformation, Cybermobbing und psychische Belastungen hin. Mecklenburg-Vorpommern setze deshalb auf einen wissens- und faktenbasierten Ansatz. Eine von der Landesregierung eingesetzte Expertenkommission untersuche derzeit die Auswirkungen sozialer Medien auf Kinder und Jugendliche und erarbeite Handlungsempfehlungen. Dabei werde der Landesjugendring eng eingebunden. Darüber hinaus stellte Drese die hohe Bedeutung des ehrenamtlichen Engagements junger Menschen heraus. Dieses reiche von der Organisation von Freizeitangeboten über Umweltprojekte bis hin zu sozialem und kulturellem Einsatz sowie Engagement im Sportverein. Unsere Demokratie lebt davon, dass Menschen Verantwortung übernehmen, betonte die Ministerin. Die jugendpolitischen Forderungen des Landesjugendrings stünden dabei in engem Zusammenhang mit der erstmals erarbeiteten Engagementstrategie des Landes. Ziel der Strategie zur Unterstützung des Ehrenamtes sei es unter anderem, Ehrenamt zu stärken, Bürokratie abzubauen, Qualifizierungsangebote auszubauen und die Vereinbarkeit von Engagement mit Schule, Ausbildung und Beruf zu verbessern. Zugleich verwies Drese auf zusätzliche Mittel, die der Landtag für die Jahre 2026 und 2027 bereitgestellt hat. Diese sollen insbesondere der demokratischen Jugendarbeit, Kinder- und Jugendfreizeiten sowie dem Beteiligungsnetzwerk Mecklenburg-Vorpommern zugutekommen. Demokratie muss gelernt, erlebt und verteidigt werden. Dafür braucht es Räume, Strukturen und engagierte Menschen, so die Ministerin. Abschließend rief sie zu einer weiterhin engen und partnerschaftlichen Zusammenarbeit zwischen Politik und Jugendverbänden auf. Ziel sei es, jungen Menschen in Mecklenburg-Vorpommern gute Chancen, echte Beteiligung und eine starke Stimme zu ermöglichen. Schwerin. Ab sofort nimmt das Landesförderinstitut wieder Förderanträge zum Umbau von Wohnungen an, durch den Barrieren reduziert werden. Für das Landesprogramm zur Reduzierung von Barrieren im Wohnungsbestand stehen in diesem Jahr wieder 2 Millionen Euro zur Verfügung. Damit ist die Förderung von barrierenreduzierenden Anpassungen in selbstgenutztem Wohneigentum oder in Miet- und Genossenschaftswohnungen möglich. Angesichts regelmäßig hoher Nachfrage in den zurückliegenden Jahren freue ich mich, dass wir dieses beliebte und notwendige Programm auch 2026 auflegen können. Mit dem Förderprogramm reagieren wir auf den wachsenden Bedarf nach barrierearmen Wohnungen, insbesondere für Senioren, so Bauminister Christian Pegel. Mit einem Zuschuss von bis zu 30% der zuwendungsfähigen Ausgaben bei maximal 4.500 Euro je Wohnung können Treppenlifte und viele andere Umbaumaßnahmen gefördert werden. Dazu gehören die Verbreiterung von Türöffnungen, die Entfernung von Schwellen, die Vergrößerung von Bewegungsflächen, das Verlegen rutschhemmender Bodenbeläge und der Einbau von barrierereduzierten Bädern. Antragsberechtigt sind Eigentümer von selbstgenutztem Wohnraum und Mieter mit Zustimmung des Vermieters. Seit dem Jahr 2018 wurden rund 18,6 Millionen Euro bewilligt. Weitere Informationen zum Programm finden Sie auf der Homepage des Landesförderinstituts Mecklenburg-Vorpommern. Schwerin. Trotz des bundesweiten Fachkräftemangels hat Mecklenburg-Vorpommern in den Jahren 2021 bis 2025 insgesamt 4.327 Lehrkräfte an den öffentlichen Schulen eingestellt. Die Zahl der Einstellungen im Jahr 2025 ist im Vergleich zum Vorjahr leicht gestiegen. Im Jahr 2024 waren es 779 Lehrkräfte und im Jahr 2025 insgesamt 806 Lehrkräfte. Gute Bildungsangebote lassen sich nur mit qualifiziertem Personal gestalten, sagte Bildungsministerin Simone Oldenburg. Deswegen setzen wir alles daran, Lehrkräfte auszubilden, im Land zu halten und an den Schulen zu beschäftigen. Dafür stellen wir das ganze Jahr über Lehrerinnen und Lehrer ein. Mit unserer Lehrerwerbekampagne machen wir auf das Angebot an freien Stellen aufmerksam. Ich freue mich über jede Lehrkraft, die sich für eine Schule im Land entscheidet, so Oldenburg. Die offenen Stellen sind im Karriereportal für den Schuldienst unter www.lehrer-in-mv.de öffentlich ausgeschrieben. Das Land hat in den vergangenen Jahren viele Maßnahmen umgesetzt, um den Schuldienst attraktiver zu gestalten. Um Lehrkräfte zu gewinnen, erhalten Referendarinnen und Referendare, die an ausgewählten Schulen, insbesondere im ländlichen Raum, arbeiten, Zuschläge zu ihren Bezügen in Höhe von 40%. Stellenbesetzungsverfahren wurden gestrafft, um Lehrkräfte schneller einzustellen. So gelingt es regelmäßig, Bewerberinnen und Bewerber innerhalb von 6 Wochen einzustellen bzw. ihnen ein Einstellungsangebot zu unterbreiten. Neu eingestellte Lehrkräfte erhalten Zuschläge zu ihren Bezügen, wenn sie sich auf Stellen an Bedarfsfächern, an regionalen Schulen und Gesamtschulen im ländlichen Raum sowie am beruflichen Gymnasium bewerben. Das sind Mathematik, Informatik, Biologie, Chemie und Physik sowie Arbeit, Wirtschaft, Technik und Geographie. Wir sind in Zeiten des Fachkräftemangels auf Lehrkräfte im Seiteneinstieg angewiesen. Die Entscheidung, den Beruf zu wechseln, verdient großen Respekt. Für diese Aufgabe qualifizieren wir Lehrkräfte im Seiteneinstieg umfassend. Genau das passiert seit der Neuorganisation der Ausbildung vor 3 Jahren, betonte die Bildungsministerin. Lehrkräfte im Seiteneinstieg absolvieren vor Beginn ihrer Unterrichtstätigkeit eine 3-monatige Qualifizierung in Methodik und Fachdidaktik, bevor sie das erste Mal unterrichten. Daran schließt sich die 15-monatige grundlegende pädagogische Qualifizierung an. Die Ausbildung dauert insgesamt über 4 Jahre. Zudem hat die Landesregierung eine Ausbildung zu multiprofessionellen Fachkräften begonnen. Damit können Personen an den Schulen beschäftigt werden, die gleichzeitig als Lehrkräfte und als unterstützende pädagogische Fachkräfte arbeiten. Sie werden insbesondere in flexiblen Lerngruppen eingesetzt. Dabei handelt es sich um ein weiteres Angebot für Kinder und Jugendliche, denen die Bewältigung des Schulalltags schwerfällt. Die Regierungspartner haben sich im Koalitionsvertrag auf das Programm Schule in MV Aufbruch 2030 1000 Stellen besetzen, sichern, erweitern, verständigt. Mit dem Doppelhaushalt 2024-25 stehen diese Stellen vollständig bereit. Sie sind für Lehrkräfte, Vertretungslehrkräfte, externe Vertretungskräfte, für eine bessere personelle Ausstattung an beruflichen Schulen, Personal für die digitale Landesschule, unterstützende pädagogische Fachkräfte, für die Qualifizierung von Lehrkräften im Seiteneinstieg, Alltagshilfen und Verwaltungskräfte an Schulen eingerichtet worden. Insbesondere die Einstellung von Alltagshilfen und Verwaltungskräften führt dazu, dass Lehrkräfte entlastet werden und sich mehr auf ihre pädagogischen Kernaufgaben konzentrieren können. Damit wurde nicht nur das Versprechen der Landesregierung eingelöst, sondern es wurden sogar noch mehr Personen eingestellt als verabredet. So sind im Schuljahr 2025/26 insgesamt 1.481 mehr Beschäftigte an den Schulen tätig.
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2: Schönen guten Abend, meine lieben Zuhörer auf dem Pfingstsonntag zu einer neuen Sendung Musik zum Wochenende oder die Sendung zum Wochenende mit M wie Michael. Ja, ich würde sagen, heute am Pfingstsonntag legen wir gleich los mit Dance to Trends, As Rocco mit Power of American Natives.
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0: jetzt mehr davon.
1: Ja, jetzt habe ich für euch hier die Gruppe Deep Forest mit dem Song Deep Forest.
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0: Ja, und jetzt habe ich einen Musikwunsch reinbekommen von den Casti, der unser Samstags-Music-Vendor, ne? Und er wünscht sich Culture Beat mit Mr. Wayne.
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0: Ja, Freunde, und nun habe ich schon wieder einen Musikwunsch reinbekommen, und zwar von dem Enrico, und er wünscht sich Aha mit Take on Me.
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So, Freunde, und jetzt habe ich Two Unlimited für euch aufgelegt mit Tribal Dance. Und ihr hört natürlich immer noch Müritz Radio und SWR Hanse Radio heute am Pfingstsonntag hier.

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2: So, jetzt spielen wir Coro Astalesa mit Doppel-E, denn heißt das Talisa. Mit Doppel-S wäre das dann Talessa, ne? Ja, also Talisa. 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Powerful Version.

Ja, jetzt habe ich Dr. Alban aufgelegt mit Sing Halleluja, also ein bisschen fromm werden wir jetzt. Allerdings ist das der Easter-Mix, aber wir nennen ihn jetzt mal den Pfingst-Mix, ne? Der kommt ja 7 Wochen zu spät.

Jetzt hören wir die Gruppe Loft, aber nicht mit Hold On, sondern mit Summer, Summer, auch der 12er Mix. 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

Ich nehme das Brot und, ach nee, du nimmst das Brot und ich nehme Heidi. War auch wieder nicht richtig. Naja, gut, alles klar, dann machen wir was anderes, ne? Jetzt habe ich einen Musikwunsch von Funky Haha reinbekommen. Eigentlich heißt er Jabba Zahat und wohnt in Harburg, aber er ist mein Freund. Und er wünscht sich den Goldenen Reiter, die New Version von Joachim Wirth featuring DJ Krieger featuring Dubrock.

Ja, Freunde, und ihr hört die Sendung zum Wochenende mit MV Michael und heute zum Pfingstwochenende auf dem Pfingstsonntag. Und es geht weiter hier aus dem Studio Ossendorf in der Nordheide mit Hathaway und What is Love, die Tour de Trance Mix.

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2: Ja, und dann habe ich noch ein Musikwunsch reinbekommen von Jabba the Hutt alias Funky Haha aus Hamburg. Und er wünscht sich Night in Motion von U96.
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So, jetzt kommt McSare and the Real McCoy mit Automatic Lover, Call for Love, Trans-Euro-Mix.

Ja, und ihr habt natürlich immer noch die Sendung zum Wochenende mit MV Michael, die morgen von 13 bis 16 Uhr auch am Pfingstmontag wiederholt wird. Und jetzt für die Gruppe Loft mit Hold On, den Three Nuts Remix.

Tja, Freunde, und ist natürlich immer noch M wie Michael am Mikrofon. Und jetzt Maxer oder MC Sir, Surreal McCoy mit Another Night und der Clubmix nur für euch.

So Leute, jetzt hört ihr Urban Cookie Collective mit Feels Like Heaven Extended to the Max Mix.

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1: Ja, Freunde, und jetzt habe ich was Besonderes für euch, und zwar Boney M. mit Ma Baker, aber der Bonnie and Clyde Mix.

Und jetzt hören wir United Power as Ross Lynn Clark mit Eddie Steady Go. United Power Remix.

Tja, liebe Freunde, und schon sind die 3 Stunden wieder vorbei mit der Musik zum Wochenende mit Emmy Michael. Ja, die Frage ist natürlich immer wieder relativ, ne? War die Musik für euch gut? Ja, ich gehe mal davon aus, ja, ne? Also wenn ich sie gut finde, fandet ihr sie bestimmt auch gut. Nicht vergessen, morgen Pfingstmontag wiederholen wir von 13 bis 16 Uhr auf Müritz Radio und S-Feuer Hansa Radio. Und ist doch klasse, ne? Wieder nur eine 4-Tage-Woche bleibt dann über Dienstag bis Freitag zum Arbeiten. Ja, viel habe ich ja nicht mehr zu sagen. Genießt den Ausklang des Sonntags und morgen noch schön den Montag und dann eine angenehme, ruhige Woche. Und wenn ihr wollt, nächste Woche wieder dabei bei mir hier, wenn es am Sonntagabend um 20 Uhr heißt, die Sendung zum Wochenende mit MV Michael. Ja, und noch ein kleiner Tipp, am Samstagabend, da läuft dann wieder die Maxi-Time mit Casti. Auch eine voll geile Sendung. Bis nächste Woche, also alles Gute und ja, Nachti!

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2: Und wir haben nochmal ein langes Wochenende. Wow.
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2: Hallo und herzlich willkommen zu den Retro-Charts, Musikgeschichte, die man hört. Wir reisen heute zurück in mein Geburtsjahr, in das Jahr 1963. Ein Jahr zwischen Beatmusik, Surfsound, großen Balladen und den letzten großen Tagen des klassischen Rock'n'Roll. In Großbritannien kündigt sich bereits die Beat-Explosion an, während in den USA Girlgroups, Soul und Surfmusik die Charts bestimmen. Ja, mit dem langen Pfingstwochenende haben wir hier im Norden jetzt erstmal für längere Zeit den letzten Feiertag am kommenden Montag. Und so richtig feiertagsmäßig soll auch das Wetter werden. Wir haben im Moment so leichte Bewölkung, 18 Grad, das ist schon ganz anständig. Aber das Wochenende, Freitag 23, Samstag 28, Sonntag 25 und Montag nochmal 28 Grad. Da kommt Freude auf. Ganz wichtig ist mir ein ganz, ganz lieber Gruß ganz am Anfang der Sendung, nämlich beste Genesungswünsche gehen hier in die Nachbarschaft zum Heiko. Halt die Ohren steif, mein Lieber. Starten wir heute mit internationalen Charts-Hits, nämlich 63 brachte zahlreiche Songs hervor, die bis heute sofort wiedererkannt werden. Wir starten mit Surf-Sound aus Amerika, mit den Beach Boys, Surf in USA, danach gibt's Cliff Richard, Summer Holiday, Sommerliches aus Großbritannien und Roy Orbison mit In Dreams. Freut euch auf internationale Klassiker, deutsche große Hits und Songs, die bis heute leider viel zu selten im Radio zu hören sind. Hier ist unser Oldie Date der Woche und ich bin Thomas Flegel.
4: Moin!

0: Roy Orbison schrieb diesen Song selbst und nutzte ungewöhnliche Songstrukturen, und besonders auffällig und markant ist natürlich seine emotionale und hohe Stimme. In Dreams aus den USA 1963 veröffentlicht oder Riesenhit gewesen, dieser hier veröffentlicht 63.
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0: Falls ihr ein bisschen später reingekommen seid, herzlich willkommen zum Jahr 1963. Dein Oldie-Date der Woche ist gestartet und wir kommen zu Block 2. Beats und neue Sounds. 1963 war das Jahr, in dem die Beatmusik endgültig Fahrt aufnahm. Gary and the Pacemakers machen gleich den Anfang mit How Do You Do It, danach The Searchers, Sweets for My Sweets und Billy J. Kramer and the Dakotas. Bad to Me. Zwei Hits am Stück. Jetzt gleich.

Die Searchers, sie gehörten zur ersten großen Liverpooler Beatwelle. Das war Nummer 1 in Großbritannien und der klare Gitarrensound war typisch für die frühe Beatmusik. Und gleich die Schlagzeilen aus dem ersten Block mit einer neuen Stimme.

0: Hier sind die Schlagzeilen aus dem ersten Quartal 1963. International. Frankreich und Deutschland besiegeln Freundschaft. Bundeskanzler Konrad Adenauer und Frankreichs Präsident Charles de Gaulle unterzeichnen am 22. Januar den Élysée-Vertrag. Damit beginnt eine neue Ära der deutsch-französischen Zusammenarbeit nach den schweren Jahren des Zweiten Weltkriegs. Deutschland. Hamburger Sturmflut fordert weitere Konsequenzen. Ein Jahr nach der schweren Sturmflut von 1962 laufen in Norddeutschland umfangreiche Maßnahmen zum Küstenschutz an. Besonders Hamburg investiert massiv in höhere Deiche und bessere Warnsysteme. Die Katastrophe mit über 300 Todesopfern hat das Land nachhaltig geprägt. Deutschland. Der VW-Käfer bleibt Deutschlands Straßenkönig. Der Volkswagen-Käfer dominiert weiter das Straßenbild der Bundesrepublik. Anfang 1963 rollen täglich neue Fahrzeuge aus den Werken in Wolfsburg. Für viele Familien steht der Käfer sinnbildlich für Wohlstand und wirtschaftlichen Aufschwung. Sport. Deutschland startet erfolgreich ins Sportjahr 1963. Im Wintersport sorgen deutsche Athleten zu Beginn des Jahres für starke Leistungen bei internationalen Wettbewerben. Besonders im Skispringen und Eisschnelllauf feiern die Sportler große Erfolge. Gleichzeitig fiebern Fußballfans der ersten Bundesliga-Saison entgegen, die im Sommer starten soll. Die Vorfreude auf eine neue Ära im deutschen Fußball wächst von Woche zu Woche. Das waren die Schlagzeilen. Und damit zurück zum alten Mann aus der Nordheide.
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0: Wenn man es weiß, dann hört man's. Der Song wurde geschrieben von Lennon und McCartney. Billy J. Kramer war einer der großen Mercy Beat Stars und der Titel erreichte Platz 1 in den britischen Charts. Eventuell kommt jetzt Werbung.
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0: Wir haben heute richtig was zu tun. Also wir hier in der Sendung, also in der Vorbereitung schon, wir haben fast 40 Musiktitel zusammengestellt. Die sind teilweise noch nicht mal 2 Minuten lang. Das ist Wahnsinn, das Jahr 1963. Wir haben auch 2 deutschsprachige Blöcke pro Stunde. Und der erste kommt hier mit großen Schlagererfolgen. Conny Francis, Baccarole in der Nacht. Dann Will Gitte, ein Cowboy als Mann. Und Freddie Quinn, Gib mir dein Wort, hören wir auch noch. Das sind dann 3 deutsche Hits am Stück und wir fangen an mit Conny Francis, die viele ihrer Hits auf Deutsch aufgenommen hat. Der hier, Platz 14 in den Jahrescharts.

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1: Also ich verstehe doch nicht. 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
2: Einer der größten Schlagerhits des Jahres 63. Kitty gehörte damals zu den beliebtesten Sängerinnen Europas und dieser Song entwickelte sich schnell zum Mitsing-Klassiker. Kommt mal zum Schlager-Move in Hamburg Anfang Juli. Da könnt ihr mitsingen. Einen Deutschen haben wir noch in dieser Runde. Und in der ESC-Corner gibt es auch den Deutschen, also alles gut. Hier ist Freddy.

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1: Frankreich wollte trotz des Sieges im Vorjahr den Grand Prix nicht ausrichten, deshalb sprang der britische Sender BBC ein. Die Ausrichter mussten im Nachhinein harte Kritik an ihrer Show einstecken. Selbstlobende und belehrende Worte des Moderators Stuart Hood kamen ebenso schlecht an, wie auch die Tonqualität der Beiträge und anscheinend Playback singende Künstler. Die Wertung wurde zum Skandal, als Norwegen seine Ergebnisse in einer falschen Reihenfolge vorlas und beim zweiten Durchgang ihre Punkte anders vergab als vorher. Leidtragende war der israelische Beitrag mit Sängerin Esther Ofarim, die für die Schweiz antrat. Sie wurde durch die neue Stimmabgabe nur zweite hinter dem dänischen Duo Grete und Jürgen Ingmann mit Down zur Wiese.

Heidi Brühl-Song Marcel über einen viel zu hastigen Liebhaber gefiel den deutschen Wählern beim Vorentscheid am besten. Leider war das internationale Publikum weniger begeistert. Und so landete sie mit nur 5 Punkten auf dem 9. von insgesamt 13 Plätzen.

0: keine Chance hat.
1: Klingt ein bisschen nach Zirkus. Und Zirkus war das richtige Stichwort, finde ich, beim ESC dieses Jahr, oder? War das nicht teilweise echt gruselig?
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1: Ich fand das echt ziemlich gruselig. Und der deutsche Beitrag, natürlich, wie immer, unterbewertet. Ich fand ihn, es war einer der besseren. So, also Block 4 kommt jetzt im Retro-Charts Jahr 1963. Vergessen aber genial mit The Sex. Easier said than done. Einfacher gesagt als getan. Kiyo Sakamoto mit Sukiyaki, den haben wir in den Charts in Deutschland von den Blue Diamonds gehabt. Und Jan und Dean kommen mit Drag City, drei Hits jetzt wieder am Stück.

einer der wenigen japanischsprachigen Nummer 1-Hits in den USA. Der internationale Titel Sukiyaki wurde speziell für die westlichen Märkte gewählt und die melancholische Melodie machte den Song weltweit bekannt. Wie gesagt, in Deutschland ein Nummer 1-Hit, vor allem durch die Blue Diamonds, die ihn auf Deutsch gecovert haben. Hier ist Kei Sakamoto mit Sukiyaki.

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2: Hier ist der Song, der zu den frühen Surf- und Hot-Rod-Songs der USA gehört.

0: Sie waren die direkten Konkurrenten der Beach Boys in den Staaten, Jan und Dean. Der Titel wurde besonders bei jungen Hörern sehr populär. Hier kommen die Schlagzeilen aus dem zweiten Quartal. KI unterstützt.
1: Hier sind die Schlagzeilen aus dem zweiten Quartal 1963.

0: International. USA und Sowjetunion suchen Entspannung. Nach der Kuba-Krise bemühen sich die USA und die Sowjetunion um eine vorsichtige Entspannung im Kalten Krieg. Präsident Kennedy und Parteichef Chruschtschow senden erste Signale zur Abrüstung. Weltweit hoffen viele Menschen auf ruhigere Zeiten. Deutschland. Millionen feiern den ersten VW 1500 Variant. Volkswagen erweitert sein Angebot und bringt den neuen VW 1500 Variant auf den Markt. Das geräumige Familienauto trifft den Geschmack vieler Bundesbürger. Deutschland. Die Bundesrepublik erlebt ein Wirtschaftshoch. Die Arbeitslosenzahlen bleiben niedrig und viele Betriebe suchen dringend neue Mitarbeiter. Besonders in den Städten entstehen neue Wohnungen und moderne Einkaufszentren. Das Wirtschaftswunder sorgt weiter für Optimismus. Sport. Borussia Dortmund gewinnt den DFB-Pokal. Borussia Dortmund sichert sich im Juni 1963 den DFB-Pokal. Im Finale besiegen die Dortmunder den 1. FC Köln mit 3:1. Kurz vor dem Start der neuen Bundesliga sorgt der Erfolg für große Begeisterung im Ruhrgebiet. Fußball wird endgültig zum Volkssport Nummer 1. Das waren die Schlagzeilen. Und damit wieder zurück ins Studio in Winsen an der Luhe.
1: Ja, so viele kurze Titel, da hat auch der Moderator ordentlich was zu tun. Macht Spaß heute Abend. Hier ist Block 4 und das sind Schlager und Radiohits 1963, Deutsch. Diese drei Titel liefen damals regelmäßig in Musiksendungen und gehören bis heute zu den typischen Sounds der frühen 60er. Manuela, Schuld war nur der Bossa Nova. Gerd Böttcher, für Gabi tue ich alles. Und da war noch was. Peggy March, mit 17 hat man noch Träume. Und der hier war Nummer 1 an meinem Geburtstag.

0: Der Bossa Nova-Rhythmus brachte damals internationales Flair in den deutschen Schlager und die Single wurde Nummer 1, nämlich genau Anfang Juni. Und am 6.6. ist ja mein Geburtstag. Hier sind ein paar Werbespots für euch.
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0: Ein bisschen lang drauf gesabbelt. Hier kommt Gerd Böttcher. Für Gabi tue ich alles. Grüße an Uwe.
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1: Verrückt, schon wieder drei Songs vorbei. Ich werd affig hier. Große Radio-Hits ist der nächste Block und das ist eigentlich schon der Abschluss unserer ersten Stunde. Noch einmal drei Songs, die 1963 überall in den Radiostationen weltweit liefen. Wir fangen an mit den Ronettes und Be My Baby. Andy Williams, Can't Get Used to Closing You, ist der zweite. Und dann haben wir noch so einen richtigen Gassenhauer. The Crystals, The Do Run Run. Drei Hits am Stück, jetzt noch einmal zum Ende der ersten Stunde für euch. Ich glaube, es könnte eigentlich auch losgehen, oder? Warte mal, müssen wir vielleicht so machen. Macht er nicht. Verrückt. Nächste bitte. Ah. Also kommen wir auch nicht. So kommen wir ja zeitlich gar nicht klar. Hallo? Geht doch.

0: Phil Spector und sein berühmter Wall of Sound.
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0: Hier kommt ein Hit aus den 60ern. Ist recht so. Einer der größten Hits von Andy Williams kommt jetzt, Can't Used to Losing You. Der Song verbindet Pop und leichte Swing-Elemente. Und durch Werbespots wurde der Song Jahrzehnte später noch einmal richtig bekannt.

0: ebenfalls eine Produktion von Phil Spector und der eingängige Refrain machte den Song weltberühmt. Das war der typische Girly-Sound der frühen 60er.
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0: Und das war auch mit The Do Run Run von The Crystals, der Rausschmeißer für die erste Stunde. Gleich geht's weiter mit der zweiten Stunde mit unserem Oldie Date der Woche. Und ihr bleibt bitte einfach dran.
2: Ja, schönes Ding. Bis gleich, ne?

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1: Willkommen zur zweiten Stunde Retro-Charts. Heute mein Geburtsjahr, das Jahr 1963. Ja, wir hätten eigentlich im Hintergrund diesen Titel laufen lassen können, ne? Das ist übrigens Java von Al Hurt. Wir starten in diesem Blog, in diese zweite Stunde, mit internationalen Pop-Hits und diese Songs prägten das Musikjahr weltweit. Wir fangen an mit The Beatles, da sind sie endlich. She Loves You, Elvis Presley, Devil in Disguise und danach etwas für die eisernen Stilfreunde, Bobby Vinton und Blue Velvet. Herzlich willkommen zur zweiten Stunde.

0: Die Pilzköpfe, sie machten mit diesem Song endgültig den Durchbruch. In Großbritannien wurden sie zu Superstars und Yeah, Yeah, Yeah wurde weltweit bekannt. She Loves You war einer der meistverkauften Singles weltweit 1960.
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0: Hier kommt The King persönlich. Himself.

einer der größten Elvis-Hits der frühen 60er. Der Song kombiniert Rock'n'Roll und Pop miteinander und in vielen Ländern erreichte die Single ganz, ganz hohe Chartplatzierungen. Devil in Disguise, das war der King of Rock'n'Roll, Elvis Presley. Wir haben jetzt ganz andere Musikrichtung. Bobby Vinton und der Song wurde sein erster Nummer 1 Hit. Seine weiche Stimme passt perfekt zum romantischen Stil des

0: Durch den Film Blue Velvet wurde der Song Jahrzehnte später noch einmal weltbekannt. Bobby Vinton.
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0: Aber sowas von Funky Rhythm and Soul gibt es jetzt in einem Block. Es war 1963 auch ein starkes Jahr für Soul and Rhythm and Blues und wir hören Heatwave von Martha and the Vandellas. Das war einer der ersten großen Motown-Hits überhaupt und der Song gewann einen Grammy. Treibender Rhythmus. Fast schon tanzbar. Nein, ist er. Danach gibt's Major Lenz und Monkey Time und Sam Cooke, Another Saturday Night. Drei Hits am Stück. Und das ist ein schönes Ding, wo man am Anfang cool draufsabbeln kann. Ich hab dir schon fast alles erzählt über den Song. Dann erzähle ich euch gleich was über The Monkey Time von Major Lenz. Der kommt danach. Der Song wurde von Curtis Mayfield geschrieben und produziert. Und er gilt als einer der ersten großen Tanzhits der frühen Soul-Ära. Jetzt geht's los mit Martha Reeves and the Vandellas.

0: Hier sind die Schlagzeilen aus dem dritten Quartal 1963. International. Washington und Moskau unterzeichnen Atomteststopp-Abkommen. Die USA, Großbritannien und die Sowjetunion einigen sich im August auf ein Abkommen gegen Atomtests in der Atmosphäre. Der Vertrag gilt als wichtiges Signal im Kalten Krieg. Deutschland. Die erste Fußball-Bundesliga startet. Am 24. August beginnt die neue Fußball-Bundesliga mit ihrer ersten Saison. Tausende Fans strömen in die Stadien und erleben einen historischen Start. Der erste FC Köln setzt sich früh an die Tabellenspitze. Deutschland. Die Bundesrepublik erlebt ein Wirtschaftshoch. Die Arbeitslosenzahlen bleiben niedrig und viele Betriebe suchen dringend neue Mitarbeiter. Besonders in den Städten entstehen neue Wohnungen und moderne Einkaufszentren. Das Wirtschaftswunder sorgt weiter für Optimismus. Deutschland. Der Fernseher wird zum Mittelpunkt der Familie. Immer mehr Haushalte in der Bundesrepublik kaufen sich einen eigenen Fernseher. Nachrichtensendungen und Unterhaltungsshows erfreuen sich wachsender Beliebtheit. Besonders gemeinsame Fernsehabende werden zum festen Bestandteil des Familienlebens. Das war das dritte Quartal in Schlagzeilen. Und damit zurück zur Musik aus dem Geburtsjahr unseres Mr. Retro-Charts.
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0: und mit Conny Frobes. 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
4: Ja, Sam Cooke haben wir gerade gehört. Another Saturday Night ist neben A Wonderful World einer der ganz, ganz großen Hits von ihm. Der dritte Block sind wieder deutschsprachige Hits. Natürlich schauen wir auch in dieser Stunde wieder zweimal auf die deutschen Charts. Und wir starten mit guter Laune mit Gus Backus. Danke für die schönen Stunden. Dann gibt's Sif Malmquist. Die hören wir später, glaube ich, auch nochmal, wenn ich es richtig im Kopf habe. Die Wege der Liebe hören wir jetzt gleich. Und Peter Kraus mit 17 macht den Abschluss dieser deutschen Runde. Große Radio- und Schlagererfolge in Deutschland. Hier ist Gus Backus.

Großer Radio- und Schlagererfolg in Deutschland und typisch für Gus Backus, die Mischung aus Humor, Charme und amerikanischem Akzent. Hier kommt Siv Malmkvist und die Wege der Liebe.

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1: 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Der zweite James Bond kommt im Oktober 1963 in Großbritannien in die Kinos und heißt Liebesgrüße aus Moskau. Dabei muss Bond eine sowjetische Dechiffriermaschine beschaffen. Spectre nutzt dies als Falle zur Rache. Eine gefährliche Verfolgung durch Europa beginnt. Der Kinostart in Deutschland war im Februar 1964 und James Bond wurde von Sean Connery gespielt. Seine Gegner waren Rosa Klapp, gespielt von Lotte Lenya, und Red Grant, gespielt von Robert Shaw. Der Titelsong erreichte in UK Platz 20 und stammt von Matt Monro. From Russia with Love.

0: James Bond, Matt Monroe from Russia with Love.
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0: bisschen Entspannung wünsche ich auch unserem Enkel. Der hört heute tatsächlich das erste Mal mit gut einem Jahr, offensichtlich bei den Retro-Charts zu. Lieber Finn, liebe Grüße an dich, an Tessa, an den Papa, wer auch immer zuhört bei euch. Ganz, ganz liebe Grüße.
1: Moin.
0: Der nächste Block. Vergessen, aber genial, aus dem Jahr 63 und viel zu selten heute im Radio. Little Peggy March mit I Will Follow Him kommt gleich. Dann nochmal die Chiffons. Mit I Will Follow One Fine Day, so ist es. Und The Angels mit My Friends.

0: Als dieser Song weltweit erfolgreich wurde, war Peggy March gerade mal 15 Jahre alt. Der Song erreichte Platz 1 in den USA und erzählt bis heute zu den bekanntesten Girl-Pop-Songs aller Zeiten. Es ist ein ziemlicher Hammer, finde ich.
1: Sensationell.

geschrieben von Carole King und Gary Guthan. Der Song, einer der größten Girlgroup-Hits des Jahres überhaupt, The Chiffons und One Fine Day. Hier sind wir so ein bisschen in der Eis-am-Stiel-Ecke, Struppi, oder?

wir sind schon wieder im nächsten Block unterwegs und wir haben noch einen mit den deutschen Radiohits 1963. In Deutschland ein Jahr voller eingängiger Melodien, große Fernsehshows, echte Mitsingklassiker. Man hört sie bis heute immer wieder. Wir starten gleich mit Bernd Spier. Das kannst du mir nicht verbieten. Danach gibt es Sif Malmquist, habe ich ja vorhin schon versprochen. Liebeskummer lohnt sich nicht und Conny Frobes, Lady Sunshine und Mr. Moon. Aber erstmal geht's los mit einem der größten Schlagerhits des Jahres und Bernd Spier.

0: Einer der größten Schlagererfolge überhaupt im Jahr 1963. Siv Malmkvist gewann damit zahlreiche Rundfunk- und Publikumspreise und der einschlägige Refrain machte den Song zu einem der bekanntesten der frühen 60er. Platz 1 in Deutschland im Juli, August und September. Hier sind die Schlagzeilen, oder?
1: Hier sind die Schlagzeilen aus dem vierten und letzten Quartal 1963. International. Die Welt trauert um John F. Kennedy. US-Präsident John F. Kennedy wird am 22. November in Dallas erschossen. Millionen Menschen verfolgen die dramatischen Ereignisse weltweit am Radio und Fernsehen. Sein Tod löst große Bestürzung aus. Deutschland. Die Bundesrepublik nimmt Abschied von Konrad Adenauer. Konrad Adenauer zieht sich nach 14 Jahren als Bundeskanzler aus der Politik zurück. Ludwig Erhard wird sein Nachfolger und soll das Wirtschaftswunder weiterführen. Die politische Ära Adenauer geht damit zu Ende. Deutschland. Weihnachten 1963 bringt Rekordumsätze. Der Einzelhandel meldet kurz vor Weihnachten so hohe Umsätze wie nie zuvor. Fernseher, Küchengeräte und Spielwaren stehen besonders hoch im Kurs. Das Wirtschaftswunder zeigt sich auch unter dem Weihnachtsbaum. Sport. Der erste FC Köln wird erster Bundesliga-Herbstmeister. Nach den ersten Monaten der neuen Bundesliga steht der erste FC Köln an der Tabellenspitze. Die Mannschaft überzeugt mit starkem Offensivfußball. Das waren die Schlagzeilen für diese Woche. Ich lege mich jetzt wieder hin und bin in der nächsten Woche wieder für euch hier.

0: Wir sind auf der Zielgeraden und zum Abschluss unserer Reise ins Jahr 1963 gibt es noch einmal Songs, die dieses Musikjahr perfekt zusammenfassen. Del Shannon, Two Kinds of Teardrops und danach The Swingin' Blue Jeans und Hippie Hippie Shake. Das machen wir jetzt gleich und dann sind wir auch schon. Ja, es ist 12 Minuten vor Ende der zweiten Stunde. Ganz, ganz dicht auf der Zielgeraden, oder? Gleich nach der Werbung.
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Wie immer, wenn wir auf der Zielgeraden der Retro-Charts in der heutigen Sendung sind, dann gucken wir noch einmal auf die Charts in Deutschland, UK und den USA und dann beginnen wir auch. Auf der 5 in den Vereinigten Staaten Bobby Vinton mit Blue Velvet, die 4, The Chiffons, He's So Fine, The Cascades mit Rhythm of the Rain, die 3, Skeeter Davis, The End of the World, Platz 2 und die erfolgreichste Single in den USA kam von den Beach Boys, Surfin' USA. Die Top 5 aus Großbritannien. Auf der 5 Frank Ifield, Confessin', Gary and the Pacemakers auf 3 und 4. Auf der 4 I Like It und auf der 3 How Do You Do It. Und ganz vorne auf 2 und 1 The Beatles, auf der 2 From Me to You und She Loves You, die erfolgreichste Single in UK. Top 10 in Deutschland, Peter Hinnen, 7000 Rinder, die 10, Gitte und Rex Gildo vom Stadtpark Die Laternen, die 9, Peter Alexander, Wenn erst der Abend kommt und auf der 7, The Tahiti Tamores, Vini Vini. Die 6, Renate und Werner Leismann, Gaucho Mexicano, auf der 5, Gitte, Ich will einen Cowboy als Mann, die 4, Conny Francis, Baccarole in der Nacht. Und in den Top 3, Billy Moore auf der 3, Ich kauf mir lieber einen Tiroler Hut, Manuela, Schuld war nur der Bossa Nova, die 2. Und die erfolgreichste Single in Deutschland kam von Freddy und sie heißt Junge, komm bald wieder.

The Swinging Blue Jeans gehörten neben den Searchers zur ersten großen Liverpooler Beatwelle. Hibby, Hibby Shake. Der Rausschmeißer für heute.

Wow, voller Energie geht's raus aus der heutigen Sendung für 63. Und dann haben wir es auch schon wieder. Schließen wir damit mein Geburtsjahr 1963 in der diesjährigen Staffel der Retro-Charts ab. Das war, glaube ich, Ausgabe Nummer 14, wenn ich es richtig im Kopf habe. Schon wieder die 14. Sendung in diesem Jahr. Bis Weihnachten geht das wirklich tak, tak, tak, tak, tak. Bis zum Ende durch. Auch heute lasse ich euch nicht aus dem Hörerprogramm raus, ohne die beliebtesten Vornamen des Jahres. 1963 dominierten in Deutschland klassische deutsche Nachkriegsnamen. Besonders Sabine und Michael prägten eine ganze Generation. Viele dieser Namen galten damals als modern und international klingend, wirken heute jedoch typisch 60er. Na, gucken wir mal. Auf der 10 bei den Mädels Renate, die 9, Brigitte, Barbara, Gabriele, Karin, dann sind wir bei der 6. Auf der 5 Andrea, 4 Monika, Petra, die 3, Claudia, die 2, Sabine, die 1. Grüße an Sabine übrigens. Bei den Männern oder Jungs damals Martin auf der 10, Frank, Klaus, Wolfgang, Stefan, Jürgen, Peter, Andreas auf der 3. Thomas die 2 und Michael die erfolgreichste Variante bei den jungen Namen. Okay, also Haken an das Jahr 1963. Nächste Woche, 10 Jahre weiter, 1973 ist dran. Dann unter anderem in den Charts vertreten Gilbert O'Sullivan, Bernd Klüver, Les Humphries Singers, Susie Quattro, Jim Croc, Tony Law, Orlando und Dawn. Jetzt haben wir es alles zusammen. Ich war ein bisschen durcheinander. Entschuldigung. Bleibt gerne dran. Wir haben noch einen ganz kleinen Moment Zeit. Und dann geht es in euren Lieblingsradios weiter mit dem nächsten Programm. Also es lohnt sich auf jeden Fall dran zu bleiben. Ich melde mich gleich nochmal. Ganz einfach, weil ich gleich nochmal Tschüss sagen will. So richtig. Also, bei den Elbe-Stationen geht es gleich weiter mit der Robert-Rosbach-Show, der Soundtrack deines Lebens. Ich weiß aber, dass es bei euch in eurem Lieblingsradio, wenn das denn nicht die Elbe-Radios sind, Entschuldigung, warum eigentlich nicht? Man weiß es nicht, oder? Auch da geht es weiter mit tollem Programm. Bleibt bitte auf jeden Fall dran. Wir hören uns am Montag, wenn ihr Lust habt, zur Wiederholung von 16 bis 18 Uhr. Und ansonsten nächsten Donnerstag. Gleiche Stelle, gleiche Welle. Ich sage Tschüss, macht's gut und bis zum nächsten Mal.

0: Ladies and gentlemen, Emerson, Lake, and Palmer.
1: So, meine Lieben, und damit hören wir uns heute Montag, den Pfingstmontag, gemeinsam das erste Mal in dieser Woche. Ich möchte euch alle begrüßen zur heutigen Sendevertretung für den Knut. So, der Knut ist immer noch aus gesundheitlichen Gründen außer Gefecht. Ich will ihm von dieser Stelle aus noch alles, alles Gute und eine gute Besserung wünschen, auf dass du bald wieder zurückkommst. Nächste, übernächste Woche wirst du ja sehen. Bis dahin werde ich dich auf alle Fälle vertreten und wir haben heute ein wunderbares Sendethema. Wie auch schon letzte Woche Montag die Maximalsendung mit den Rock Classics und heute Volume 2. So, und genau an dieser Stelle möchte ich alle Hörer vom SVR Hanseradio und natürlich auch Müritzradio begrüßen. So, ich könnte sie jetzt alle aufzählen, den Enrico, den Gerhard, den Fred, den Knut vom Müritzradio, die wichtigsten, keine Ahnung, auf alle Fälle Hörer, mit denen man auch immer regelmäßig zu tun hat, weil man zuhört. So, natürlich auch vom Hanseradio ganz, ganz oben, den Pino, den Sicki, die Ramona ist dabei und wir haben heute eine schöne Special-Runde, die ich natürlich an dieser Stelle ganz, ganz herzlich extra und persönlich begrüßen möchte. Die Jenny, die Anne, den Ranger, den Patrick und die anderen vier Personen. Ich gehe mal davon aus, dass es die Kids sind. Und natürlich jetzt gemeinsam im Garten sitzen beim Grillen. Also da bin ich ja echt neidisch drauf. Ihr lasst es euch trotzdem heute Abend gut gehen und genießt ganz einfach die nächsten beiden Stunden mit meinen Rockklassikern aus den 70ern, 80er Jahre, dabei auch ein paar 90er Sachen. Und dann ist es ja auch immer so, viel Zeit haben wir gar nicht, bis 20 Uhr und dann ist eigentlich schon alles wieder vorbei für mich. Und die ganzen Rocktitel, die alten Geschichten aus den 70ern und 80ern, die haben ja den entscheidenden Vor- und Nachteil. Sie sind total geil und sind oftmals deutlich länger als diese ganze Krützemucke von heute. So, was ich natürlich jetzt auch nicht abwertend gemeint habe, sondern einfach nur, hab dazu auch so ein bisschen eine persönliche Einstellung, aber es ist ja nicht alles schlecht. Musik ist zum Hören da und das wollen wir natürlich auch gleich mit dem ersten Titel machen. Aus den 80ern kommt er, leider auch von uns gegangen, Chris Ria, und wir wollen uns musikalisch an seine Musik erinnern. Ein Rockklassiker aus dem Jahr 89. Für euch allesamt Rotuell.

So, da haben sich die Jungs von AC/DC wieder mal vorgedrängelt. Ich wollte doch gerade noch was dazu sagen. Mein Gott, los, schnell zurückgespult und angehalten, denn ich wollte diese Musik in die große Grillrunde nach Dessau schicken, weil ich weiß, das sind richtige AC/DC-Fans und deshalb für euch aus dem 79er-Album genau diesen Titel. Boah, ich bin ganz verwirrt gerade.

was soll man so riesig noch groß viel sagen? Es ist eigentlich alles schon gesagt worden, außer dass diese Band mit ihren Titeln ganz, ganz hoch im Kurs und auf den Wunschlisten zu finden ist. Go Driven. Übrigens aus ihrem Album, was es auch in der DDR als Amiga-Scheibe gab. Highway to Hell hieß die, glaube ich, die Scheibe. Ne? So, was haben wir hier? Foreigner, eine richtig schöne britische, amerikanische Band, die zwischen 1977 und 88 aktiv gewesen sind und ihre größten Titel da gefeiert haben. Los geht's, Urgent.

von Rockmusik aus dem Amiland mit Urgent. Das machen sie vorhin. So, jetzt habe ich für euch einen Wunschzettel habe ich bekommen. Da muss ich leider zwei Titel zurückweisen, weil die hatten wir im ersten Teil schon drin. Und wir wollen ja hier bei diesen Sendungen ja nicht Wiederholungen spielen, sondern immer schön flüssig von jedem etwas. Und ich habe erstmal hier eine Wunschmusik von Queen für die Grillrunde in Dessau.

für die große Grillrunde des Abends heute hier in Dessau. 8 Leute, unwahrscheinlich geile Wunschliste, aber ich hatte ja angekündigt, sie gibt es im Doppelpack, gerade die Wunschmusik Lynyrd Skynyrd aus dem Jahr 73 für euch, Simple Man.

Ja, meine Lieben, damit jeder auf seine Kosten kommt, gibt's natürlich auch hier und da die Wunschmusik. Und das waren sie. Musikalische Grüße nach Dessau zur großen Grillrunde. Und ich möchte mit Rockklassikern heute hier weitermachen. Aus den 70ern kommen sie, Uriah Heep und Easy Love.

0: Tja, Johanna Rieh, die britische Rockband, die mittlerweile seit 1969, dort sind sie gegründet worden und sind immer noch richtig schön unterwegs. Wenn schon die Rockklassiker, dann wollen wir auch mal in die 90er Jahre hinein hören. Und da habe ich für euch Rammstein rausgesucht und das verbunden natürlich auch mit einer Wunschmusik. Und der Titel, der kommt ja im Originalen von Depeche Mode und würde ja wunderbar in die Ecke der Elektropop-Musik passen, aber mehr Rock als Rammstein geht eh nicht. Ich wünsche euch mit Strip viel Spaß.
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Ja, wenn schon Rockklassiker, dann ist Rammstein auf alle Fälle auch ein Muss. Und damit nochmal alles, alles Gute und liebe Grüße nach Dessau in die Grillrunde zusammen. Euch einen schönen Abend. Wir sind hier in der Maximalsendung auf dem SVR Hanseradio und Müritzradio. Grüße natürlich auch an dieser Stelle nochmal alle Hörer, denn die Zahlen sind langsam am nach oben wackeln. Und will ein Klassiker aus dem Jahr 72 mal loswerden. Ich hatte ihn irgendwann in den letzten Wochen schon mal gespielt, eine Space Rock Band, so nennt sich das, Pioniere der elektronischen Musik im Rockbereich, Hawkband, und das Ganze mit Silver Machine.

Walkman, Silver Machine, das Jahr 1972. Und das war auch Musik, die uns in unserer Jugend auch in Dresden erreicht hat, obwohl es das Tal der toten Augen war. Aber das war genau unsere Mucke. Und in den 70ern gab es natürlich auch richtig schöne Hard-Rock-Musik von Deep Purple. Nur könnte man ja die ganzen Klassiker spielen. Will ich nicht. Ich habe mich entschieden für einen Titel aus 73, Woman from Tokyo.

Rockklassics Teil 2 heute hier auf dem SWR Hanseradio und Müritzradio im Doppelpack, das als Sendungsvertretung für den Knut, der hoffentlich auch zuhört. Gute Besserung für dich und alles Gute am Ende wird doch abgerechnet und passt schon. So, aber wir wollen ja nicht nur so eine harte, wenn man das unter hart zählen kann, Musik spielen. Wir wollen natürlich auch so ein bisschen was Pflegeleichtes spielen und vor allen Dingen was man nicht alle Tage im Radio zu hören bekommt. Und eine solche Nummer kommt aus dem Jahr 79 von Fleetwood Mac für euch.

das war schon ein geiler Mucke, das Jahr 79, Fleetwood Mac mit Tusk. So, und wir sind immer noch in der ersten Stunde hier der Rock Classics Volume 2 am Montagabend zwischen 18 und 20 Uhr und hier am Mikrofon für euch, der Klaus. Wenn schon Rockmusik, dann wollen wir natürlich auch die drei Bärte aus Texas haben, ZZ Top. Und ja, was können wir spielen? Give Me Euer Lovin' oder das, was alle spielen? Na, das will ich auch nicht. Ich will euch einfach mal einer meiner Lieblingssongs zu Gehör geben. Lakes aus dem Jahr 83. Leute, Leute.

Ja, die Musik von ZZ Top, die hat mich inspiriert und die inspiriert mich jedes Mal, immer wenn ich eine Sendung vom Pino höre, denn der hat da richtig ganz geschickt in sein Intro so ein Take eingebaut, der ist einfach nur irre. So, das wie gesagt mein musikalischer Beitrag aus dem Jahr 83, Lakes. So, und jetzt könnten wir ja ein kleines Musikquiz aufmachen. Ich habe als nächstes eine Band für euch, die 1962 gegründet worden ist, mittlerweile 33 Studioalben produziert hat, über 100 Singles, und der Francis Rossi, der 1949 in London geboren ist, mittlerweile 77 Jahre alt und er tourt immer noch. Und das verbinde ich mit einer Wunschmusik nach Dresden zum Siggi. Halt die Ohren steif, alles wird gut. Status Quo für dich.

So, und mit diesem Titel haben wir faktisch gesehen fast die erste Stunde voll. 59 Minuten haben wir weg von der ersten Stunde. Und ich sage euch allen herzlich willkommen hier zur Maximalsendung Rock Classics. Teil 2 am Montagabend bis 20 Uhr bin ich noch zu hören. Also wir haben noch eine gute Stunde vor uns. So, mit Status Quo sind wir in den 90ern gelandet. Und dann will ich natürlich auch noch Bryan Adams loswerden wollen. Für euch Summer of 69.

Tja, das Jahr 93, Summer of 69, das Ganze mit Brian Adams. So, Rock Maximale, das Ganze natürlich auch mit einer Band aus Deutschland, 1986 gegründet als Philipp Boa in the Voodoo Club, und hier einer meiner Lieblingstitel von genau dieser Band, Love on Sale. Los geht's, viel Spaß!

Tja, die Rockmusik der 90er Jahre. Philip Boer hatte Voodoo Club Love on Seele. Wir bleiben musikalisch in den 90er Jahren, denn mit Midnight Oil hat es natürlich auch alles angefangen. 1990, Beds are Burning für euch.

Tja, heute Abend hier auf dem Müritz Radio und auf SWH Hanse Radios die Rock Classics der letzten Jahrzehnte. Das waren sie. Midnight All, Bats Are Burning, das Jahr 90. Wir wollen mal ganz schnell musikalisch ins Jahr 99 gehen. Ich kann euch anbieten den Whiskey and the Jar. Gibt's ja einmal Thin Lizzy oder Metallica. Ich habe mich für Metallica heute entschieden. Für euch.

0: Jupp, eine Aufnahme aus dem Jahr 99 mit Metallica, Whiskey and a Jar. Ich hoffe, dass es natürlich auch die richtige passende Musik ist, die man einfach zum Grillen auch mal gebrauchen kann. Und ich will euch nochmal eine Wunschmusik erfüllen, denn neue Stunde, neue Runde und klappert die zweite. Es muss ganz einfach sein, Rammstein für euch.
1: Mesdames et messieurs, nous avons l'honneur ce soir de vous présenter la nouvelle collection de Rammstein.

Ja, eine geile Musikauswahl von Rammstein, Kraftwerk, unüberhörbar aus dem Album The Man Machine war das, das Model das Jahr 78. Da war ich übrigens gerade auch dabei, Lehrling zu sein und auch fast fertig. Aber ich bin ja mit beiden groß geworden, mit Kraftwerk und auch Rammstein. Aber als alter Mann darf man das eben schon. So, meine Lieben, ich habe ja in meiner Liste von vornherein schon einen Titel drin gehabt, den ich platziert hätte. Er musste natürlich jetzt auch warten, bis wir die zweite Stunde angerissen haben, weil pro Stunde einmal ein Interpret sollte schon mal so eine Grundregel sein. Und jetzt will ich natürlich nochmal in der Hoffnung, dass die Grillrunde jetzt mal die Gläser voll macht, eins für mich mit und anstößt, für euch ganz, ganz geschmeidig eure Lieblingsmusik spielt.

haben wenigstens eine richtig schöne, geile Musik hinterlassen. Im ersten Teil hatte ich Paranoid schon gespielt. Heute bleibt mir nur noch der Iron Man übrig für euch. Viel Spaß.

Iron Man, das war unser Black Sabbath. Wir sind bei den Rock Classics im Jahr 1980 gelandet, bei Bruce Springsteen. Das Ganze mit Hungry Heart.

Tja, irgendwie vergeht die Zeit wie im Flug. Mittlerweile 19:37 Uhr. Boah, 20 bleiben mir noch bis zum Sendeschluss meiner Sendung bis 20 Uhr. Und der Pino, der wartet natürlich dann auch schon auf seinen Auftritt, denn da haben wir dann die Schlagerrevue des Osten, mit Musik aus dem Osten. So muss man das ja sagen. Ab 20 Uhr bis 22 Uhr plus. Und bis dahin haben wir natürlich auch noch ein bisschen Rockmusik. Bon Jovi, Living on a Prayer, das Jahr 86.

Tja, wir klettern zum Ende der Fahnenstange und haben es auch fast geschafft, denn so weit ist es nicht mehr bis 20 Uhr. Das war Bon Jovi und Living on the Prayer. Jetzt will ich nochmal eine Wunschmusik erfüllen und die schicke ich nach Dessau. Dire Straits war auf der Wunschliste drauf. Sultans of Swing haben wir ja bei der ersten Sendung schon gespielt und ich dachte mir, suchst du ganz einfach mal raus, so Geld für nichts, Money for nothing. Für euch, lasst es euch gut gehen, das Jahr 85.

Money for Nothing, also Kohle oder Geld für nichts, für lau, für null. Das waren sie, Dire Straits, noch mal so ein bisschen als Wunschmusik des Jahr 85. So, meine Lieben, gemeinsam wollen wir musikalisch zwar den letzten Zug nach London nehmen, aber es ist noch nicht ganz der letzte, weil da kommen noch zwei Titel danach. Hier ist das Electric Light Orchestra aus 79, Last Train to London für euch.

Ja, unüberhörbar das elektrische Lichtorchester namens ELO Electric Light Orchestra Last Train to London. Das waren sie, die 70er Jahre. Mit den Rock-Classics. So, meine Lieben, einen habe ich noch. Und wenn schon Rockmusik, dann wollen wir auch auf die Pudis nicht verzichten, denn sie sind ja in den letzten 50 Jahren auch so die Vorreiter gewissen Sounds gewesen. Und da habe ich jetzt was richtig Tolles rausgesucht. Eigentlich passt es ja an die nächste Sendung theoretisch hinein, weil es kommt ja aus dem Osten, aber nicht von Amigo produziert und deshalb, boah, ich spiele das einfach. Die Pudis mit Gastsänger Till Lindemann aus dem Jahr 99 für euch.

Tja, in voller Schönheit die Pudis mit Till Lindemann, den Sänger von Rammstein, war das Wut, will nicht sterben, das Jahr 99, Rockmusik pur. So, meine Lieben, ich muss mich jetzt sputen, denn ich habe bloß noch ein paar Sekunden Zeit bis 20 Uhr. Das war ja der zweite musikalische Ausflug in die Rockmusik mit mir, dem Klaus. Das Ganze übrigens auch heute zwischen 18 und 20 Uhr völlig live mit allen technischen Pannen, mit allen Versprechern. So bin ich. So, und mit dieser Musik will ich mich von euch heute Abend verabschieden. Und wer vielleicht überlegt, was ist das für eine Musik, die habe ich ja noch gar nicht gehört. Oder vielleicht lange her, da ich kann es euch verraten. Der Titel namens Sioux ist eine Indian-Hymne aus dem Jahr 83. Dicky Tarrach, so heißt der Schlagzeuger der ehemals Rattles aus Hamburg. 1944 geboren, der Mann immer noch frisch als Musiker bei der Tat. So, in der Hoffnung, dass euch meine Musikauswahl in der zweiten Runde hier gefallen hat, bedanke ich mich ganz, ganz herzlich. Oder, es ist so, an alle Hörer, schön, dass ihr dabei wart. Das Müritz und das Hanseradio heute hier Abend auf den Pfingstmontag, ja. Haben wir ja ein richtig schönes, langes Wochenende gehabt mit ganz, ganz vielen Temperaturen. Also wenn ich alle drei Tage zusammenziehe, komme ich auf 100 Grad. Am Tag natürlich. So, und wenn sich jetzt einer fragt, was kommt denn als nächstes? Also meine Empfehlung auf jeden Fall, bleibt ganz einfach dran auf diesen Sendern. Denn da kommt ja der Pino, unser Sendechef, mit seinem Programm, was dann immer alle 14 Tage kommt. Und ich bin ja auch schon seit dem Februar fleißiger Hörer und habe keine Sendung bis jetzt ausgelassen. Weil das ist einfach nur eine Sendung mit ganz, ganz viel Info und dufte Musik. Ja, für alle, die den Osten natürlich noch mögen. So, noch habe ich es ja auch hier in meinem Bundesland. Schön wolkenfrei, blauer Himmel. Könnte noch blauer sein, aber morgen ist ein neuer Tag. So, und mich gibt's natürlich dann morgen ab 16 Uhr bei meiner Mix-Up-Party. Und morgen auch in Verlängerung bis 20 Uhr. Da habe ich mir musikalisch auch eine ganze Menge vorgenommen, so wie letzte Woche schon mal richtig schön Elektro, EBM und alles, was Spaß macht. Und dazu lade ich euch ein und euch noch einen schönen Abend. Macht's gut.

0: 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Ja, jawoll, jetzt haben wir es. 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Meine Stimme ist noch da. Ich habe vorhin beim Klaus kräftig mitgesungen auf dem Balkon. Innerlich, also sonst hätte man mich weggefangen, wenn man... 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
2: Tja, danke erstmal dem Klaus. Und es ist wieder Montag alle 14 Tage, die gerade Sendewoche, die Kalenderwoche. Schlagerrevue Musik des Ostens. Hier auf SVR Hans Radio. Und Müritz Radio. Und ich sage auch Moin. Ja, bei uns im Norden sagt man zu jeder Tagesnachtzeit Moin. So, bis 22 Uhr sind wir wieder dabei mit Musik aus dem Osten, Musik aus der DDR, beziehungsweise den damals sogenannten sozialistischen Bruderländern. Und tja, ich wünsche euch allen viel Spaß bis 22 Uhr. Ich grüße mal hinaus in alle Welt, ohne großen Namen zu nennen. Auf alle 7 Kontinente, Südamerika, Nordamerika, Afrika, Europa, Asien, Australien, Antarktis. Und die, die mich persönlich gegrüßt haben, die grüße ich auch mal ganz pauschal.

wie ich schon sagte, Musik aus dem Osten, vorwiegend aus der aus dem Archiv von Amiga, der einzigen Plattenfirma für Unterhaltungsmusik der DDR, früher Lied der Zeit und 1947 dann als Amiga, der erfolgreichsten, übrigens der erfolgreichsten Plattenfirma Deutschlands und Europa. Das ist tatsächlich so belegt und ein Jahr später ich habe hier eine Aufnahme von 1948, da war die DDR noch gar nicht existent, auch die BRD nicht. Hier ist die Amiga Star Band mit dem Titel Honeysuck Rose 1948. Und das sind heute auch alles Raritäten aus der Zeit von Amiga. Mhm.

Das ist ja eine Instrumentalversion, ist hier. Also ganz persönliche Grüße an den Klaus, an den Sigi, an die... Singen Sie ja doch, na, sowas. Okay. Sabine aus Grimmen, die ist auch dabei, der Ulf hier aus Stralsund. Und wie gesagt, alle anderen Namenlosen.

Also einmal so ein bisschen Shellac-Akustik, Amiga Starband und Honeysuckle Rose. Damals hatte man noch keine Probleme mit den Anglizismen. Das war ja später der 1965 dann vorbei, als der Walter Ulbricht ja seinen liebten Spruch rausließ. Müssen wir denn jeden Dreck, der vom Westen kommt, übernehmen oder nachmachen? Okay, jetzt sind wir weit weg von den Anfängen von Amiga und der DDR. Jetzt sind wir in den 60er Jahren und die Musik heute stammt so ein bisschen aus 60er, 70er, 80er Jahren. Weiter geht nicht, weil DDR, wir wissen ja, 89 war das vorbei. Und die Schlagerrevue, ne, der Imke hörte Titel, der konnte da noch nicht gewertet werden oder bewertet werden. So, oder C oder A oder weil A sagt, muss auch B sagen. Jetzt haben wir A, wie Andreas Solm, wie ich schon öfters gesagt hatte, einer meiner Lieblingsinterpreten aus der damaligen Zeit. Er lebt noch, macht noch hier und da mal so ein bisschen, ja, in Möbelhäusern und so weiter. Oder in Senioren, ist ja auch egal. Mein Herz ist ein Kompass der Liebe, ein Titel, der eigentlich selten zu hören war, aber hier hören wir ihn. 1965, Andreas Holm. So, da hatte der Plattenspieler jetzt einige... Das ist alles live hier und nicht steif. Andreas, los!

Das sind Oldies-Hits und Raritäten international. Nicht, aber in Deutsch, in Ostdeutsch. Und die nächste Interpretin hatte Ende der 50er Jahre Riesenerfolge und auch im Westen bei der Firma Fontana ist auch ihre Single, die da ja damals hieß, auch sehr erfolgreich gewesen. Aber da hat man gedacht, oioioi, bleibt sie nur drüben? Nein, sie war eine unserer führenden Schlagersängerinnen. Anfang der 60er Jahre sehr erfolgreich und dann ging es 1966, da war ihre Karriere am Abknicken und hier ist eine Single, ihre letzte Solo-Single bei Amiga 1966 mit der, ja, das ist, war die Katalognummer 450600, das war damals auch die Bestellnummer, konnte man sich die bestellen und die nächsten beiden Singles von 1968 waren die sogenannten Split-Singles, da war sie nochmal drauf auf der anderen Seite Günter Hapke und die letzte Single, die dann bei Mondial, also im Westen erschien, das war auch so eine Split-Single, Britt Kersten und Bärbel Wachholz. Hier ist aber die letzte offizielle Amiga-Single 1966 mit Bärbel Wachholz, die ja 1984 nochmal im DDR-Fernsehen aufgetreten ist bei Heinz Quermann. Oh, oh, das war ein trauriger Auftritt und ein paar Monate später ist sie dann verstorben. Bärbel Wachholz, der Fehler lag bei mir 1966. Ja.

Meine Bärbel Wachholz, ach, ich verehre diese Stimme nach wie vor. Übrigens, die Plattenfirma Amiga existiert immer noch, allerdings unter einem Sub-Dasein bei Sony Music, und Amiga wurde von Bertelsmann, von der Bertelsmann Group, damals geschluckt, 1993. Und Amiga kümmert sich nur, also vorwiegend nur noch um die Restbestände oder um das Archiv, um das große Amiga- und Rundfunkarchiv der DDR. Also viel Neues ist da nicht zu erwarten. Da hat schon Sony Music die Finger drüber und drauf. So, Britt Kersten habe ich aus Versehen, nee, habe ich nicht absichtlich erwähnt, und dann spiele ich sie auch. Britt Kersten, und ach, es ist richtig schön, der Klassiker, da singe ich wieder ganz laut mit. Ich mache die Balkontür kurz zu, damit die Nachbarn nicht denken, hier ist irgendwie ein Indianer ausgebrochen. Also einmal richtig ein, aber davor hören wir mal sie mal an. 1970, was habe ich noch dabei? Regine Dobberschütz, City, Chris Dirk, und was wurde sich gewünscht? Elektra ist auch schon in der Playlist drin. 4 PS, Uschi, Brüning, Arnold Wenning, Angelika Mann, und jetzt, wie gesagt, na, die Interpreten habe ich noch nicht angesagt, die entstanden oder die waren dann später Mitglied in diesem Chor da, Gerd Michaelis Chor. Horst und Benno, sieh mal an, 1970.

Britt Kersten, lustige Musik hier. Und der nächste Interpret, seine Karriere war nicht allzu lang, 1964 angefangen. Und er hatte allerdings nur 9 Amiga-Singles veröffentlicht. Und die letzte war 1971. Und dann hatte er sich das mit der kulturischen Obrigkeit verscherzt. Und dann hat er seine Musikkarriere aufgegeben und ist dann, soweit ich weiß, in die Politik gegangen. Aber das hielt dann auch nicht lange durch. Ingo Graf, es ist noch kein Meister vom Himmel gefallen.

0: Ingo Graf, es ist noch kein Meister vom Himmel gefallen und ja, Musikwünsche erfüllen, das geht natürlich auch hier in dieser Sendereihe und wenn das in der DDR gelaufen ist, also die Musik und oder auch in den damals sozialistischen Bruderländern, dann ist das natürlich möglich. Ihr erster Titel war ja, wir sind die neuen Tippser. Also ich fand die Musik grausam, aber gut, dann hatten sie noch einen Nachfolgetitel, hat sich der Klaus gewünscht und das ist Presto, 1985 in Bonn bei Jürgen Karney, habe ich das auch gesehen. Also ich bin kein Fan von den Zweien, aber sie hatten ihre Existenzberechtigung und viel kam da ja auch nicht. Das waren die zwei einzigen Songs, die auch in der Schlagerparade, Schlagerrevue gelaufen sind. Schlagerparade hatten wir auch in der DDR irgendwo im Fernsehen, aber das lief nicht lange. Aber wie gesagt, die Schlagerrevue mit Heinz Quermann ist die am längsten existierende Wertungssendung der Welt gewesen. Das steht sogar in diesem großen Rekorder und einige haben dieses Liedchen, was wir jetzt gerade hören oder gleich hören, auch auf ihrem Sternrekorder gehört oder Annette, Sonet oder Mira oder ach Gott, ja, wir sind hier.
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0: Jo, und nach dem Duo Romy gibt's dann auch die Elektra Combo 1973. Auch ein Klassiker, den höre ich auch immer wieder gerne, habe ich letzte Sendung auch schon gehabt. Aber trotzdem, hier ist er nochmal. Wunschgemäß, das kommt, weil deine Seele brennt. Aber davor wird getipst und presto. Ja, siehst du, da haben wir es. Bärbel Wachholz, wie ich sie es schon nannte. Das war damals.

So liebte ich sie, die Elektra Combo, wie sie noch hieß, in den Anfang der 70er Jahre. So, nun gehen wir mal ins Ausland, also ihr müsst jetzt nicht aufstehen und so, das mache ich für euch, ne? Und dann gehen wir mal in die damalige genannte Volksrepublik Ungarn. Da gab es so einen jungen Mann, der auch im Schlagerstudio bei Chris Wallasch aufgestampft ist, ja, im Fernsehen der DDR. Und John Delusha, so hat er sich genannt. Ich habe die Sonderzeichen auf diesem Namen entfernt, sonst spielt hier laut FM die Anzeige der Titel wieder ein bisschen verrückt. So, und er hatte sogar eine Langspielplatte bei Amiga produzieren dürfen und auch auf einigen Samplern waren seine Hits, die im Fernsehen zu sehen und zu hören waren. Hier ist ein längeres Werk, das war, glaube ich, seine erste Single bei Amiga, Mein erstes Mädchen 1975, und das ist John Delusha aus der damaligen Volksrepublik Ungarn. Er macht übrigens immer noch Musik, allerdings auch eher im Hintergrund.

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Ein erstes Mädchen, Jean Delucia, 1975. Das war seine erste Amiga-Single nach vielen Singles in seinem Land bei der Firma Pepita. Und die Single bei Amiga 1975, 456, 165. Das Kuriose daran ist, dass der Jean Delucia in seinem Heimatland erst 1979 seine erste LP bekam bei der eben genannten Plattenfirma Pepita, und bei Amiga seine LP kam ein Jahr früher raus. Das ist auch eine Seltenheit. Und jetzt noch nicht Schäfchen zählen, aber die Regine Dobberschütz macht es jetzt schon mal. 1979 im Hintergrund hört man die Modern Soul Band.

Da gehen ihr Doberschütz. Schäfchen zählen 1979. Sie war auch eine der Leutchen, die sich nicht den Mund haben verbieten lassen. Und dann wurde sie von den Kulturoberen öfters mal ermahnt. Und dann war eine ganze Weile nichts zu hören von ihr, weil sie dann ein bisschen, ja, gedisst wurde. Ne? Und dann kam der Film Solo Sunny und da hat sie dann die Hauptmelodie gesungen, den Soundtrack, so sagte man ja damals nicht. Und als der Film auch im Westen und die Single auch im Westen erfolgreich war, hatte man sie wieder ab und zu gesehen im Fernsehen. Aber auch sehr, sehr, sehr, ja, zurückhaltend. Ja. Und ja, Solo Sunny, ich hab mir die Single auch nochmal rausgeholt. Die ist nachher auch gleich dabei. Hier haben wir die kürzlich verstorbene Angelika Mann, genannt die Lütte, die war auch nur 3 Zentimeter hoch oder irgendwie so 3,5 oder was, aus dem Reinhard Lacomi Ensemble entstanden oder fast, also da ist sie, ne, bekannt geworden, entstanden sie ist es sicherlich weit vorher, ne, da waren ja sicherlich auch noch Eltern. Der Pino philosophiert schon wieder, weißt du, was er hilft? Musik, hier ist einer meiner Lieblingstitel mit ihr und dem Reinhard Lacomi Ensemble im Hintergrund und sie singt über den Pino, ein irrer Typ.

Eieiei, ich möchte nicht mein Drehstuhl sein. Aber das ist ein deutsches Produkt, das bricht nicht so schnell zusammen. Noch eine freche Göre, die ich auch immer wieder gerne höre. Also es reimt sich sogar, ja, meine Chris Dirk und hier ist ein Titel. Da lag sie in Scheidung mit Frank Schöbel und sie hat ihre Texte zum Teil selbst geschrieben. Und ich denke mal, das Lied ist daraus entstanden. Glaub nicht, 1974. Chris Dirk und im Hintergrund hören wir Uwe Schikora und seine Combo.

Regine Dobeschütz, Solo Sunny. Damals ein Novum, dass unsere Schlagersänger und Sängerinnen oder Rockkünstler, Künstlerinnen in ihren eigenen Titel englische Texte hatten. Das war eigentlich nicht üblich. Es sei denn, es waren Coverversionen wie zum Beispiel das Rock'n'Roll Music Album der Pudis oder auch die Gruppe City hatte ja einige ihrer großen Hits auch noch in Englisch produzieren können bei Amiga. Und ach, wo wir gerade bei City waren, von ihrer LP Casablanca, ich habe ja letztens einen anderen Titel gespielt. Und Casablanca. 1986. Übrigens auch schon im Westen produziert dieses Album. In West-Berlin. Aber es blieb eine Amiga-Produktion. City.

Casablanca. Eine kleine kuriose Geschichte, das hatte ich letztes Mal in der Amiga-Sendung dabei. Es gab eine Freundschaft zwischen DT64 und Rias Berlin und die Gruppe City brauchte diesen Mitschnitt aus diesem alten Humphrey Bogart-Film und ein Moderator von Rias Berlin hatte dann einen Filmausschnitt in seiner Sendung bei Rias gespielt und der Mensch von DT64 hat das gehört und hat das aufgenommen und hat es dann Toni Kral und City zur Verfügung gestellt. Deswegen haben wir hier den Humphrey Bogart. Ja, zwischendurch gehört, man konnte das natürlich auch aus den alten Filmen, die ja immer montags vor dem Schwarzen Kanal kamen, auch entnehmen. Aber ja, da war man vorsichtig wegen den Urheberschutzrechten. City, das war ein Titel von der LP Casablanca, 1987 in der DDR 056244. Das gab es auch als Musikkassette. Und im gleichen Jahr hat Westdeutschland die Pool Plattenfirma dieses Album auch übernommen, 1:1, allerdings hieß es da Casablanca oder Gute Gründe. Und 1992 hat das denn Ariola dann auch nochmal übernommen, das Album. Und im Jahre 2017 hat Sony Music das Album nochmal veröffentlicht und hat dann 2024 ebenfalls nochmal dieses Album in Blue, also als blaues Vinylscheibchen, nochmal rausgeholt aus den Archiven. So ein bisschen Informationen hier und da und dort, vor allen Dingen dort, ne, ist ja mal ganz gut. So, jetzt gehen wir wieder zurück in die 70er Jahre musikalisch gesehen, die Gruppe Brot und Salz um Thomas Naczynski, ja, und Deine Schritte sind zu klein, 1974, und das nächste Projekt, 4 PS, war ja auch sowas ähnliches, so, ich würde, wenn ich wüsste, dass ich könnte. Diese zwei Titel hintereinander und dazwischen hören wir nochmal, wo wir hier sind. Und was das für eine Sendung ist. Dass die bis 22 Uhr dauert, wird in diesem Jingle nicht gesagt. Sehr wurscht. Jetzt gibt's was zu essen, ne? Brot und Salz und zu hören.

Das waren 4 PS am Mikrofon, hier am Hauptmikrofon, Hans-Jürgen Gottschalk. Ich würde, wenn ich wüsste, dass ich könnte. Und das war 1977, 5 Jahre später, unter der Veranstaltungsreihe Rock für den Frieden, ein Titel, den ich schon öfters gespielt habe. Man kann ihn derzeit nicht oft genug spielen, weil in dieser politischen, kritischen Lage auf der ganzen Welt ist das immer noch oder schon wieder Thema Nummer 1. Denke daran. Dialog.

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0: Die Gruppe Dialog 1983, das haben sie auch live im DDR-Fernsehen aufgeführt, damals in der Sendung im Palast der Republik 1983, wo auch der zweifelhafte Auftritt von Udo Lindenberg passierte mit Wir sind Rocker und Wozu sind Kriege da? Ein Auftritt, der so ein bisschen komisch dann im Nachhinein rüberkam. Wir waren ja auch nur... Ja, war auch nur zitiertes Volk da mit FDJ-Hemden und Parteibonzen. So, jetzt gehen wir zurück in die 70er Jahre 1974. Uschi Brüning, die hatte ja mehrere Stationen und hier ist eine ihrer großen, ja, damals war sie nicht so starmäßig da. Hochzeitsnacht im Hintergrund Günther Fischer, den wir heute nochmal hören. Und die Modern Soul Band, die ich vorhin genannt hatte, ebenfalls nochmal. Mit einem anderen Titel natürlich. Und die Pudis als Rausschmeißer. 10 nach 10 werde ich raus sein.
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Uschi Brüning. Mit dem Günther Fischer Sextett oder Septett irgendwie, aber auf jeden Fall Günther Fischer. Übrigens der Günther Fischer, ein langjähriger Freund von Manfred Krug. Aber der Günther Fischer, das hat sich im Nachhinein herausgestellt, der Manfred Krug hatte ja dann recherchiert, Günther Fischer hat auch den Manfred Krug bei der Stasi verraten. Und deswegen wurde er kontrolliert, der Manfred Krug. Und das hat der Manfred Krug sich natürlich denn nicht gefallen lassen. Ja, so falsch können Menschen werden. Viel

Es Feuer Hans Radio und Müritz Radio am Montag alle 14 Tage Schlager Revue, Musik des Ostens. Und folgenden beiden Interpreten wurden bekannt, die Christiane Ufholz zum Beispiel von der, oder war bei der Modern Soul Band, das war ja Startpunkt für viele Interpretinnen, Interpretinnen. Stefan Trepte wurde bekannt durch die Gruppe Lift. Und hier haben wir mal ein Duett mit den beiden und ich weiß nicht, wer jetzt da als Hintergrund, ich glaube, die Jungs von Lift waren das. Komm doch einfach mit Christiane Ufholz und Stefan Trepte. Das war auch 1974.

Tja, kommt mit in die Vergangenheit, kommt mit in die damalige DDR, beziehungsweise den sogenannten sozialistischen Bruderländer. Da gibt es nachher noch eine Runde mit Ivica und Miro und Ljubka aus Jugoslawien und die Marüla aus der damaligen Volksrepublik Polen ist auch noch dabei. Ansonsten, ja, nur deutsche, also ostdeutsche Interpretinnen und Interpreten und Gruppen und Orchester. Hier ist das Orchester Klaus Lenz, 1972 auf dem sehr, sehr, also das Kult-Sampler auf Big Beat zum Beispiel auch drauf und auch ist auf der ersten Orchester Klaus Lenz Amiga LP und Esperanto.

Orchester Klaus Lenz, übrigens auch auf dem Amiga-Sampler Hallo Nummer 5, 1972 erschienen. Übrigens nochmal zur Konzertreihe und zur Live-Sendung Rock für den Frieden, damals 1983 aus dem Palast der Republik. Das wurde ja vom Fernsehen der DDR fast live übertragen, also fast, das bedeutet 10 Minuten Verzögerung war da sozusagen Pseudo-Live, denn wenn da irgendjemand was Verkehrtes gesagt hätte, Udo Lindenberg zum Beispiel war ja da sicherlich auch nicht, da war ja auch der Experte oder der Transpirant oder irgendwie so. Übrigens Harry Belafonte war auch da und wie gesagt, es wurde zeitversetzt im Fernsehen der DDR übertragen und wie gesagt, wenn da irgendjemand was Verkehrtes gesagt hätte, dann hätte das DDR-Fernsehen da rechtzeitig reagieren können und diesen Ausschnitt wegschneiden können. So, weit vor 1983, irgendwie genannt heute schon mal der Gerd-Michaelis-Chor und hier ist 1974, es bleibt die Sonne. Bei mir ist die Sonne ja gleich weg. Also draußen meine ich.

Es bleibt die Sonne mit Eva 1974, Gerd Michaelis Chor. Die hatten bei Amiga eher Erfolg. Die hatten mehrere Langspielplatten produzieren dürfen. Der andere Chor, der so etwas eher im Hintergrund war, der Jürgen Elbe Chor, ich habe gerade in die Diskografie geguckt, hatte nur 2 LPs veröffentlichen können. Die erste als Studioorchester Jürgen Elbe Chor, denn Günter Gollasch, die Platte hieß dann Stereo à la carte und 1983 war auch eine LP, denn allerdings mit mehreren Orchestern wie Joe Kurzweg und zum Beispiel oder City Singers. Jetzt gehen wir nach unten in die Sozialistische Föderative Republik Jugoslawien, so hieß die damals, ja, nach dem Königreich Jugoslawien und dann nach dem Tod von Josip Broz Tito, ja, zersplitterte dieser Staat. Das war so ein bisschen ein Staat, der sich nicht so richtig an die sowjetische Philosophie angleichen wollte und da war es schwer hinzufahren. Aber es kamen sehr, sehr gute Importe auch in die BRD, aber und die in der BRD aufgetreten sind, die Künstler Bata Illich zum Beispiel, das waren für uns Westimporte. Aber direkt aus Jugoslawien damals, ja, ich habe es ja angekündigt, hier die beiden nächsten Interpretinnen und Interpreten, die waren ja auch mal liiert und hier sind sie nacheinander. Mehr blaue Augen 1972 mit Ivica Scherfazy und da habe ich auch die Sonderzeichen weggenommen, sonst würde hier der Player von Loud FM wieder ein bisschen Fragezeichen setzen. Und Ljubka Dimitrovska, danach rede doch nicht drum herum, 1973, das ist der Adria-Sound.

0: Übrigens eine kleine Info zwischendurch. Also der Bata Illitsch, weil ich den genannt hatte, der ist ja auch mal bei uns im Kessel Buntes im Friedrichstadtpalast aufgetreten in der großen Fernseh-Samstagsshow. Allerdings kostete solch ein Künstler das Dreifache von dem, was die Importe direkt aus Jugoslawien in das sozialistische Land DDR kosteten. Ljubka Dimitrovska ebenfalls. Badu, badu, badu, badu.
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Ljubka Dimitrovska. Und übrigens nochmal zu Bata Illich, der hatte einen ganz anderen Importstatus bei uns in der DDR, weil die Lieder von Bata Illich, die wurden auch in Jugoslawien von Westplattenfirmen betreut und Ljubka Dimitrovska oder Ivica Cervesi, die kamen direkt von Jogoton, also der sozialistischen Plattenfirma, direkt zu uns und deswegen waren die wesentlich preiswerter als die bei uns im Kessel Buntes oder auch in anderen, da liegt Musik drin zum Beispiel oder auch in dieser Weihnachtssendung da aufgetreten sind. Ebenso den gleichen niederen Status hatte auch Miro Ungar und damit verlassen wir die Jugoslawische Republik. Wer nicht wagt, der nicht gewinnt. Zwischen Frühstück und Gänsebraten war das ja mit der Margot Ebert, der Furie im Hintergrund, aber Heinz Quermann, der hat sich so vieles gefallen lassen müssen. Aber er hat auch dementsprechend auch mal gehandelt und in einer Sendung war die Margot Ebert raus. Das war, glaube ich, 1984. Aber ja, mit Miro Ungar und wer nicht wagt, der nicht gewinnt. Also wie ich schon sehe, Viertelstunde wird es drüber, 22:15 Uhr oder 16. Mal gucken. Hey.

Miro Ungar, wer nicht wagt, der nicht gewinnt, 1974. Jetzt gehen wir nochmal in ein damals sozialistisches Land, wo viele deutsche Autos gelandet sind, ne? Also eher westdeutsche Autos, ne? Trabis, ja, war nicht so. Aber Wartburg, sagt man auch in der Volksrepublik Polen öfters mal gesehen. Ach, guck mal, da ist ja mein Auto. Ja, das Volk, die Polen, haben immer noch dieses Image, Clown und so. Ja, okay. Maryla Rodowicz hier mit einem Titel, den ich, glaube ich, noch nie gespielt hatte. 1973, Hey, Träume. Nee.

Mariela Radovic. Wie man sie kannte damals, auf Amiga hatte sie auch das Glück, eine, oder bei Amiga hatte sie auch das Glück, eine LP zu, also ja, ne, raus, also Dings, ne, sie selbst hat sie ja nicht rausgebracht, hat ja Amiga rausgebracht und das war ein schönes Bild und so ist sie dann auch immer aufgetreten mit Cowboy-Stiefeln, Cowboy-Hut und Klampfe im Arm und eine Kittelschürze. Ich sehe das Plattencover gerade vor mir. So, jetzt sind wir ein bisschen in den 80er Jahren dabei mit Mammon. Kleine Rhythmuswechsel, Instrumentenwechsel ebenfalls.

Das war 1981. Das hatte Amiga jetzt im Jahre 2022 aus den Archiven gezogen unter Ostkrautrock. Erschienen über Sony Music, denn dort ist das Plattenlabel Amiga ja in den Hintergrund geraten. Jetzt haben wir die Gruppe Regenbogen, wir sind in den 80ern im Moment, die Gruppe Regenbogen, wo auch Ralf Bummi Bursi viele Songs auch gesungen hatte. Du machst mich verliebt zum Beispiel, das bekannteste Beispiel, aber hier ist Eiskalt, 1984.

Das war die Gruppe Regenbogen 1984. Da war der Ralf Bummi Bursi noch nicht dabei. Der stieß erst 1985 dazu. Ralf, war sein Spitzname Ralf Bummi Bursi. Am 14.02.22 leider verstorben. Er war von 1979 unter anderem bei der Gruppe Keks und bei Prinzip und 1985 bis 86 auch bei Regenbogen und 1987 hatte er seine grandiose Solo-Karriere starten können und von ihm haben wir heute nichts dabei. In 14 Tagen werde ich mal wieder zwei Titelchen mit ihm reinschmeißen. Von Arnulf Wenning kennt man eigentlich nur Eisdame oder Rot so Rot. Ja, er hatte auch noch andere Songs hier, zum Beispiel Afrika Mama 1987.

Arnulf Wenning. Afrika Mama. Und das war 1987, selten gespielt im DDR-Rundfunk, vielleicht auch aus Taktik, weil die DDR-Bürger konnten ja nicht so einfach nach Afrika. Nee. Und ich will jetzt auch keine Politik machen. Jetzt haben wir nochmal, wie angekündigt, jetzt aber richtig die Modern Soul Band und da ist der Titel Zickenrock. Das war auf einer Hallo Amiga Sampler LP 1974 als Sänger dort Henry Kotowski. Henry Kotowski hatte viele Stationen durch und Anfang oder Mitte der 60er Jahre ebenfalls. Er war auch ein paar Mal verboten mit seinen Gruppen und Henry Kotowski ist eher ein Rockmusiker, aber er hatte auch eine Schlagersingle rausbringen können bei Amiga, die einzige Henry Kotowski Nummer, die in der Schlagerrevue gespielt wurde. 1974, Oh Liebling, diese Single hatte ich auch mal, eieiei. Ein Schlagerchen, wie er im Buche steht, für einige wie im Strafgesetzbuch. Also hier Henrik Kotowski mit der Modern Soul Band Zickenrock und danach seine Schlagersingle Oh Liebling. Alle beide, 1974.

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1: Das gefällt mir. 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

0: Das waren Schmachtfetzen. Wie man später erfahren hatte, hat Henryk Kotowski mal zu diesem Lied gesagt, das war nicht meine Lieblingsproduktion. Henryk Kotowski vor vielen, vielen Jahren schon verstorben. Und hier habe ich vorhin erwähnt, ja, ein Orchester. Günther Fischer, Traumvision 1988. Bis 22.17 Uhr habt ihr mich noch an den Endgeräten, an den Ohren. Hast du was an den Ohren?
1: Ja, den Pino gerade.

Das war Günter Fischer, Traumvision von 1988. Auch von einem nachträglich rausgebrachten Album Filmhits, was Amiga denn auch noch schaffte, aus den Archiven zu holen. Günter Fischer. So, Traumvision. Wer jetzt schlafen gehen möchte nach dieser Sendung, natürlich wünsche ich eine gute Nacht. Ansonsten noch einen schönen Rest Pfingstmontagabend. Und natürlich eine Programmvorschau auf das, was hier morgen passiert. Interessantes und längeres Programm ab 14 Uhr morgen hier nach dem Auto-DJ, der ja durch mich auch ab und zu mal ein bisschen bestückt wird. 14 Uhr Kaffeezeit mit dem Michael Meyer, oder wie ich immer gerne sage, der Michael Meyer von SVR Hansa Radio. Ab 16 Uhr eine 4-Stunden-Sendung, die Mix-Up-Party. Ab sofort, alle 14 Tage, 4 Stunden dienstags mit dem Klaus. 16 Uhr, alle 14 Tage, wie gesagt. Und dann morgen, 20 Uhr, Music Just for Fun, ne? Mit dem Heiko. Und Sabine denn auch wieder ab 22 Uhr, Sabines Restel. Und auch heute ein musikalischer, lange Riemen nach hinten raus. Angekündigt habe ich die Pudis zwar schon. Und mit knapp 6 Minuten begeben wir uns mit den Pudis auf eine Reise zum Mittelpunkt der Erde. Jules Verne lässt grüßen, 1976. Und dann kommt noch ein Sandmännchen-Gruß. Das war's denn von mir heute Abend am Montag. Schlager-Revue-Musik des Ostens heute in 14 Tagen wieder. Und mich hört man in dieser Woche erst wieder am Sonntag zum Früh- und Spätshoppen ab 10 Uhr auf 180 Grad FM. Und ab 12 Uhr auch auf SVR Hansa Radio. Das ist werbetechnisch so eingerichtet. Eigentlich selten, dass eine Sendung auf 2 Kanälen läuft. So, wie gesagt, ich ziehe mich die Woche ein bisschen zurück. Am Mittwoch habe ich eine Stammtischveranstaltung. Da wird's bläulich. Fängt zwar schon um 18 Uhr an, aber wenn man erst so beim Feiern ist. Der Klaus ist dabei und Schmusi-Wusi-Musik spielt er am Mittwoch übermorgen. So, das war's dann von mir. Wie gesagt, nachher gute Nacht und noch einen schönen Abend. Kommt gut in den Dienstag. Ciao, tschüssi, danke fürs Dabeisein und auch für die Musikwünsche, die alle erfüllt worden sind. Wie gesagt, gute Nacht nachher. Ciao, tschüssi.

0: Nachrichten aus Mecklenburg-Vorpommern. Schwerin. Ministerpräsidentin Manuela Schwesig hat kürzlich auf dem Krebsinformationstag die Arbeit der Krebsgesellschaft Mecklenburg-Vorpommern in den letzten 35 Jahren gewürdigt. Das diesjährige Motto »Gemeinsam für ein Ziel« 35 Jahre Krebsgesellschaft MV bringt es wunderbar auf den Punkt. Es steht für das, was die Krebsgesellschaft seit 35 Jahren leistet. Menschen mit Krebs nicht allein zu lassen, Wissen zu vermitteln, Prävention zu stärken, Beratung zu ermöglichen und gemeinsam immer bessere Wege in der Krebsversorgung zu gehen. Herzlichen Glückwunsch zu diesem besonderen Jubiläum, erklärte die Ministerpräsidentin. Die Gesellschaft richte alljährlich den Krebsinformationstag aus. Dieser Tag ist ein besonderer Termin im Jahr für Betroffene, für Angehörige, für Fachleute und für alle, die mehr über Krebserkrankungen und den aktuellen Stand wissen möchten. Fragen haben oder Unterstützung suchen. Es ist ein Tag des Zuhörens, des Austauschs, der Information und vor allem der Zuversicht, so Schwesig weiter. Außerdem sei die vom Verein getragene mobile ambulante Krebsberatung. Nach 5 Jahren gäbe es 3 Standorte in Rostock, Greifswald und Parchim und 8 mobile Beratungsstellen. Im letzten Jahr gab es über 5000 qualifizierte Beratungen und jede einzelne war wichtig. Denn wer hier Rat sucht, findet Fachkompetenz, aber auch Herz, sagte die Ministerpräsidentin. Das Land unterstützt das Projekt mit rund 210.000 Euro. Ziel der Landesregierung sei es, die Krebsversorgung weiter zu verbessern. Unsere 5 onkologischen Zentren in Greifswald, Neubrandenburg, Schwerin und 2-mal in Rostock bilden das Rückgrat der Behandlung. Dazu kommen zertifizierte Organkrebszentren, die höchste Qualität sichern. Die Möglichkeiten der Telemedizin würden genutzt, zum Beispiel in Form von Tumorkonferenzen. Und das gemeinsame Comprehensive Cancer Center der Unikliniken in Rostock und Greifswald fördern wir mit jährlich 2 Millionen Euro, damit neueste Forschung schnell bei den Menschen ankommt. So Ministerpräsidentin Schwesig abschließend. Schwerin. Auf der Vollversammlung des Landesjugendrings Mecklenburg-Vorpommern hat Sozialministerin Stefanie Drese im April die wichtige Rolle der Jugendverbandsarbeit für gesellschaftlichen Zusammenhalt sowie demokratische Bildung und Teilhabe junger Menschen im Land hervorgehoben. In ihrem Grußwort unterstrich Drese die besondere Bedeutung der Vollversammlung als Ort des Austauschs und der Mitbestimmung. Hier werden Positionen entwickelt, Entscheidungen getroffen und Impulse gesetzt für die Jugendverbandsarbeit für junge Menschen in unserem Land und damit auch für die Zukunft Mecklenburg-Vorpommerns. Die Ministerin dankte den zahlreichen ehrenamtlich und hauptamtlich Engagierten sowie den Mitgliedsverbänden für ihren langjährigen Einsatz. Der Landesjugendring sei eine starke Stimme, die Interessen bündele, Vernetzung ermögliche und die Perspektiven junger Menschen wirkungsvoll in politische Prozesse einbringe. Vor dem Hintergrund aktueller gesellschaftlicher Herausforderungen, darunter Digitalisierung, internationale Krisen und zunehmende gesellschaftliche Polarisierung, betonte Drese die Notwendigkeit, junge Menschen aktiv in politische Entscheidungsprozesse einzubeziehen. Gute Politik entsteht im Dialog. Sie entsteht dort, wo unterschiedliche Erfahrungen zusammenkommen und gemeinsame Lösungen gesucht werden, so die Ministerin. Ein besonderer Fokus lag in Dreses Rede auf der Bedeutung sozialer Medien im Alltag junger Menschen. Neben Chancen wie Teilhabe und Information wies sie auch auf Risiken wie Desinformation, Cybermobbing und psychische Belastungen hin. Mecklenburg-Vorpommern setze deshalb auf einen wissens- und faktenbasierten Ansatz. Eine von der Landesregierung eingesetzte Expertenkommission untersuche derzeit die Auswirkungen sozialer Medien auf Kinder und Jugendliche und erarbeite Handlungsempfehlungen. Dabei werde der Landesjugendring eng eingebunden. Darüber hinaus stellte Drese die hohe Bedeutung des ehrenamtlichen Engagements junger Menschen heraus. Dieses reiche von der Organisation von Freizeitangeboten über Umweltprojekte bis hin zu sozialem und kulturellem Einsatz sowie Engagement im Sportverein. Unsere Demokratie lebt davon, dass Menschen Verantwortung übernehmen, betonte die Ministerin. Die jugendpolitischen Forderungen des Landesjugendrings stünden dabei in engem Zusammenhang mit der erstmals erarbeiteten Engagementstrategie des Landes. Ziel der Strategie zur Unterstützung des Ehrenamtes sei es unter anderem, Ehrenamt zu stärken, Bürokratie abzubauen, Qualifizierungsangebote auszubauen und die Vereinbarkeit von Engagement mit Schule, Ausbildung und Beruf zu verbessern. Zugleich verwies Drese auf zusätzliche Mittel, die der Landtag für die Jahre 2026 und 2027 bereitgestellt hat. Diese sollen insbesondere der demokratischen Jugendarbeit, Kinder- und Jugendfreizeiten sowie dem Beteiligungsnetzwerk Mecklenburg-Vorpommern zugutekommen. Demokratie muss gelernt, erlebt und verteidigt werden. Dafür braucht es Räume, Strukturen und engagierte Menschen, so die Ministerin. Abschließend rief sie zu einer weiterhin engen und partnerschaftlichen Zusammenarbeit zwischen Politik und Jugendverbänden auf. Ziel sei es, jungen Menschen in Mecklenburg-Vorpommern gute Chancen, echte Beteiligung und eine starke Stimme zu ermöglichen. Schwerin. Ab sofort nimmt das Landesförderinstitut wieder Förderanträge zum Umbau von Wohnungen an, durch den Barrieren reduziert werden. Für das Landesprogramm zur Reduzierung von Barrieren im Wohnungsbestand stehen in diesem Jahr wieder 2 Millionen Euro zur Verfügung. Damit ist die Förderung von barrierenreduzierenden Anpassungen in selbstgenutztem Wohneigentum oder in Miet- und Genossenschaftswohnungen möglich. Angesichts regelmäßig hoher Nachfrage in den zurückliegenden Jahren freue ich mich, dass wir dieses beliebte und notwendige Programm auch 2026 auflegen können. Mit dem Förderprogramm reagieren wir auf den wachsenden Bedarf nach barrierearmen Wohnungen, insbesondere für Senioren, so Bauminister Christian Pegel. Mit einem Zuschuss von bis zu 30% der zuwendungsfähigen Ausgaben bei maximal 4.500 Euro je Wohnung können Treppenlifte und viele andere Umbaumaßnahmen gefördert werden. Dazu gehören die Verbreiterung von Türöffnungen, die Entfernung von Schwellen, die Vergrößerung von Bewegungsflächen, das Verlegen rutschhemmender Bodenbeläge und der Einbau von barrierereduzierten Bädern. Antragsberechtigt sind Eigentümer von selbstgenutztem Wohnraum und Mieter mit Zustimmung des Vermieters. Seit dem Jahr 2018 wurden rund 18,6 Millionen Euro bewilligt. Weitere Informationen zum Programm finden Sie auf der Homepage des Landesförderinstituts Mecklenburg-Vorpommern. Schwerin. Trotz des bundesweiten Fachkräftemangels hat Mecklenburg-Vorpommern in den Jahren 2021 bis 2025 insgesamt 4.327 Lehrkräfte an den öffentlichen Schulen eingestellt. Die Zahl der Einstellungen im Jahr 2025 ist im Vergleich zum Vorjahr leicht gestiegen. Im Jahr 2024 waren es 779 Lehrkräfte und im Jahr 2025 insgesamt 806 Lehrkräfte. Gute Bildungsangebote lassen sich nur mit qualifiziertem Personal gestalten, sagte Bildungsministerin Simone Oldenburg. Deswegen setzen wir alles daran, Lehrkräfte auszubilden, im Land zu halten und an den Schulen zu beschäftigen. Dafür stellen wir das ganze Jahr über Lehrerinnen und Lehrer ein. Mit unserer Lehrerwerbekampagne machen wir auf das Angebot an freien Stellen aufmerksam. Ich freue mich über jede Lehrkraft, die sich für eine Schule im Land entscheidet, so Oldenburg. Die offenen Stellen sind im Karriereportal für den Schuldienst unter www.lehrer-in-mv.de öffentlich ausgeschrieben. Das Land hat in den vergangenen Jahren viele Maßnahmen umgesetzt, um den Schuldienst attraktiver zu gestalten. Um Lehrkräfte zu gewinnen, erhalten Referendarinnen und Referendare, die an ausgewählten Schulen, insbesondere im ländlichen Raum, arbeiten, Zuschläge zu ihren Bezügen in Höhe von 40%. Stellenbesetzungsverfahren wurden gestrafft, um Lehrkräfte schneller einzustellen. So gelingt es regelmäßig, Bewerberinnen und Bewerber innerhalb von 6 Wochen einzustellen bzw. ihnen ein Einstellungsangebot zu unterbreiten. Neu eingestellte Lehrkräfte erhalten Zuschläge zu ihren Bezügen, wenn sie sich auf Stellen an Bedarfsfächern, an regionalen Schulen und Gesamtschulen im ländlichen Raum sowie am beruflichen Gymnasium bewerben. Das sind Mathematik, Informatik, Biologie, Chemie und Physik sowie Arbeit, Wirtschaft, Technik und Geographie. Wir sind in Zeiten des Fachkräftemangels auf Lehrkräfte im Seiteneinstieg angewiesen. Die Entscheidung, den Beruf zu wechseln, verdient großen Respekt. Für diese Aufgabe qualifizieren wir Lehrkräfte im Seiteneinstieg umfassend. Genau das passiert seit der Neuorganisation der Ausbildung vor 3 Jahren, betonte die Bildungsministerin. Lehrkräfte im Seiteneinstieg absolvieren vor Beginn ihrer Unterrichtstätigkeit eine 3-monatige Qualifizierung in Methodik und Fachdidaktik, bevor sie das erste Mal unterrichten. Daran schließt sich die 15-monatige grundlegende pädagogische Qualifizierung an. Die Ausbildung dauert insgesamt über 4 Jahre. Zudem hat die Landesregierung eine Ausbildung zu multiprofessionellen Fachkräften begonnen. Damit können Personen an den Schulen beschäftigt werden, die gleichzeitig als Lehrkräfte und als unterstützende pädagogische Fachkräfte arbeiten. Sie werden insbesondere in flexiblen Lerngruppen eingesetzt. Dabei handelt es sich um ein weiteres Angebot für Kinder und Jugendliche, denen die Bewältigung des Schulalltags schwerfällt. Die Regierungspartner haben sich im Koalitionsvertrag auf das Programm Schule in MV Aufbruch 2030 1000 Stellen besetzen, sichern, erweitern, verständigt. Mit dem Doppelhaushalt 2024-25 stehen diese Stellen vollständig bereit. Sie sind für Lehrkräfte, Vertretungslehrkräfte, externe Vertretungskräfte, für eine bessere personelle Ausstattung an beruflichen Schulen, Personal für die digitale Landesschule, unterstützende pädagogische Fachkräfte, für die Qualifizierung von Lehrkräften im Seiteneinstieg, Alltagshilfen und Verwaltungskräfte an Schulen eingerichtet worden. Insbesondere die Einstellung von Alltagshilfen und Verwaltungskräften führt dazu, dass Lehrkräfte entlastet werden und sich mehr auf ihre pädagogischen Kernaufgaben konzentrieren können. Damit wurde nicht nur das Versprechen der Landesregierung eingelöst, sondern es wurden sogar noch mehr Personen eingestellt als verabredet. So sind im Schuljahr 2025/26 insgesamt 1.481 mehr Beschäftigte an den Schulen tätig.
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